0: was sich gerade in Rheinhessen und der Vorderpfalz.
1: Das waren die Nachrichten. 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
1: Ich bin Katrin Müller. Die Spitzen von Union und SPD haben sich im Koalitionsausschuss auf eine Reihe von Reformen verständigt. Das erfuhr die DPA nach 7,5 Stunden Beratungen am späten Abend aus Koalitionskreisen. Über die Inhalte wollen die Vorsitzenden von Union und SPD am Vormittag auf einer Pressekonferenz informieren. Auf einige Punkte des Reformpakets hatte sich die Koalition auch schon vor dem Treffen geeinigt.
2: Ja, was das Thema Rente angeht, ist das weitgehend abgehakt. Die Vorschläge der Rentenkommission sollen umgesetzt werden. Punkt. Und die Chancen, dass das mit den Stimmen von Union und SPD durch den Bundestag geht, die stehen ganz gut. Na und bei der Gesundheitsreform, da ist halt ein radikaler Sparkurs angesagt. Egal ob bei Kliniken, Arztpraxen, Patienten oder Medikamenten. Ziel ist das Spargesetz so schnell wie möglich durch den Bundestag zu bringen. Tanja Wagner, Nachrichtenredaktion.
1: Die USA und der Iran haben nach Darstellung der Vermittlerstaaten Katar und Pakistan in indirekten Gesprächen Fortschritte erzielt. Bei Fragen im Zusammenhang mit dem vor 2 Wochen vereinbarten Rahmenabkommen zur Beendigung des Irankriegs seien positive Fortschritte erzielt worden, hieß es von katarischer Seite. Demnach wurde vereinbart, die Gespräche fortzusetzen. Ökostrom ist in Deutschland weiter auf dem Vormarsch. Im ersten Halbjahr 2026 hatte klimaneutral erzeugter Strom mit 58% einen so großen Anteil am Stromverbrauch wie noch nie in diesem Zeitraum. Das geht aus Hochrechnungen von Forschern und des Branchenverbands hervor.
3: Vor allem die Stromerzeugung aus Wind und Sonne hat im ersten Halbjahr kräftig zugelegt. Das lag vor allem wohl daran, dass einfach mehr Wind wehte als im ersten Halbjahr 2025. Und es regnete weniger, das begünstigte die Stromerzeugung aus Sonnenenergie neben dem stetigen Ausbau von Photovoltaikanlagen. Bis zum Jahr 2030 soll in Deutschland 80% des Bruttostromverbrauchs aus erneuerbaren Energien stammen. Onne Thorau, Berlin.
1: Zum Fußball. Bei der WM hat Belgien ein fulminantes Comeback hingelegt und den nächsten Tiefschlag abgewendet. Das Team gewann sein 16-Finale gegen Senegal nach 2 Tore Rückstand noch mit 3:2 nach Verlängerung. Zuvor hatte England gegen die Demokratische Republik Kongo nach einem frühen Rückstand mit 2:1 gewonnen und trifft im Achtelfinale auf Co-Gastgeber Mexiko.
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1: Zum Wetter, die aktuelle Vorhersage des Deutschen Wetterdienstes. Schauer und Gewitter klingen langsam ab, meist ist es wolkig, teils gering bewölkt oder klar. Die Temperaturen bewegen sich zwischen 15 und 9 Grad. Der Tag startet im Norden und Westen stark bewölkt mit Regen. Die Schauer breiten sich bis zum Abend auf die gesamte Nordwesthälfte aus. Sonst heiter bis sonnig und meist trocken. 19 Grad werden es maximal an der Nordsee und bis 31 Grad in Rheinhessen und der Vorderpfalz.
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1: Ich bin Katrin Müller. Die Spitzen von Union und SPD haben sich im Koalitionsausschuss auf eine Reihe von Reformen verständigt. Das erfuhr die DPR nach 7,5 Stunden Beratungen am späten Abend aus Koalitionskreisen. Über die Inhalte wollen die Vorsitzenden von Union und SPD am Vormittag auf einer Pressekonferenz informieren. Auf einige Punkte des Reformpakets hatte sich die Koalition auch schon vor dem Treffen geeinigt.
2: Ja, was das Thema Rente angeht, ist das weitgehend abgehakt. Die Vorschläge der Rentenkommission sollen umgesetzt werden. Punkt. Und die Chancen, dass das mit den Stimmen von Union und SPD durch den Bundestag geht, die stehen ganz gut. Na und bei der Gesundheitsreform, da ist halt ein radikaler Sparkurs angesagt. Egal ob bei Kliniken, Arztpraxen, Patienten oder Medikamenten. Ziel ist, das Spargesetz so schnell wie möglich durch den Bundestag zu bringen. Tanja Wagner, Nachrichtenredaktion.
1: Die USA und der Iran haben nach Darstellung der Vermittlerstaaten Katar und Pakistan in indirekten Gesprächen Fortschritte erzielt. Bei Fragen im Zusammenhang mit dem vor 2 Wochen vereinbarten Rahmenabkommen zur Beendigung des Irankriegs seien positive Fortschritte erzielt worden, hieß es von katarischer Seite. Demnach wurde vereinbart, die Gespräche fortzusetzen. Ökostrom ist in Deutschland weiter auf dem Vormarsch. Im ersten Halbjahr 2026 hatte klimaneutral erzeugter Strom mit 58% einen so großen Anteil am Stromverbrauch wie noch nie in diesem Zeitraum. Das geht aus Hochrechnungen von Forschern und des Branchenverbands hervor.
3: Vor allem die Stromerzeugung aus Wind und Sonne hat im ersten Halbjahr kräftig zugelegt. Das lag vor allem wohl daran, dass einfach mehr Wind wehte als im ersten Halbjahr 2025. Und es regnete weniger. Das begünstigte die Stromerzeugung aus Sonnenenergie neben dem stetigen Ausbau von Photovoltaikanlagen. Bis zum Jahr 2030 soll in Deutschland 80% des Bruttostromverbrauchs aus erneuerbaren Energien stammen. Onne Thorau, Berlin.
1: Zum Fußball. Bei der WM hat Belgien ein fulminantes Comeback hingelegt und den nächsten Tiefschlag abgewendet. Das Team gewann sein 16-Finale gegen Senegal nach 2 Tore Rückstand noch mit 3:2 nach Verlängerung. Zuvor hatte England gegen die Demokratische Republik Kongo nach einem frühen Rückstand mit 2:1 gewonnen und trifft im Achtelfinale auf Co-Gastgeber Mexiko.
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1: Zum Wetter, die aktuelle Vorhersage des Deutschen Wetterdienstes. Schauer und Gewitter klingen langsam ab, meist ist es wolkig, teils gering bewölkt oder klar. Die Temperaturen bewegen sich zwischen 15 und 9 Grad. Der Tag startet im Norden und Westen stark bewölkt mit Regen. Die Schauer breiten sich bis zum Abend auf die gesamte Nordwesthälfte aus. Sonst heiter bis sonnig und meist trocken. 19 Grad werden es maximal an der Nordsee und bis 31 Grad in Rheinhessen und der Vorderpfalz.
0: Das waren die Nachrichten.

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1: Ich bin Katrin Müller. Die Spitzen von Union und SPD haben sich im Koalitionsausschuss auf eine Reihe von Reformen verständigt. Das erfuhr die DPR nach 7,5 Stunden Beratungen am späten Abend aus Koalitionskreisen. Über die Inhalte wollen die Vorsitzenden von Union und SPD am Vormittag auf einer Pressekonferenz informieren. Auf einige Punkte des Reformpakets hatte sich die Koalition auch schon vor dem Treffen geeinigt.
2: Bei der Rente ist sich Schwarz-Rot weitgehend einig. Die Vorschläge der Rentenkommission sollen vollumfänglich umgesetzt werden. Und bei der Gesundheitsreform sollen die ersten Gesetze schon bis Jahresende fix sein. Streit gibt es dagegen noch bei den Themen Steuern und Arbeitszeit. Die SPD will kleinere Einkommen entlasten und dafür Gutverdiener ab 100.000 Euro und Erben stärker zur Kasse bitten, was die Union in der vorgeschlagenen Form ablehnt. CDU und CSU wollen den 8-Stunden-Arbeitstag dagegen mit einer Wochenarbeitszeit ablösen. Dagegen machen wiederum die Gewerkschaften mobil. Tanja Wagner, Nachrichtenredaktion.
1: Nach dem Ende des Tankrabatts sind die Spritpreise stark gestiegen. Nach dem typischen Mittagssprung stiegen die Preise für E10 im bundesweiten Durchschnitt auf 2,15 Euro pro Liter an, bei Diesel auf 2,11 Euro. Der Steuerrabatt in Höhe von etwa 17 Cent pro Liter war zum 1. Juli ausgelaufen. Der ADAC und die Monopolkommission werfen den Mineralölkonzernen vor, das Ende des Tankrabatts schon vor dessen Auslaufen in die Preise eingerechnet zu haben. Die Bundesanwaltschaft hat in Hamburg Anklage gegen einen mutmaßlichen Drahtzieher der Nord Stream-Anschläge im September 2022 erhoben. Das bestätigte die Kanzlei des angeklagten Ukrainers.
3: Die Bundesanwaltschaft wirft dem Mann laut Medienberichten Kriegsverbrechen, das Herbeiführen einer Sprengstoffexplosion und die Zerstörung von Bauwerken vor. Der Ukrainer war im vergangenen Jahr im Italienurlaub gefasst worden. Er wehrte sich monatelang gegen die Auslieferung nach Deutschland. Im November wurde er dann aber überstellt. Thomas Brock, Nachrichtenredaktion.
1: Zum Fußball. Bei der WM hat Belgien ein fulminantes Comeback hingelegt und den nächsten Tiefschlag abgewendet. Das Team gewann sein 16-Finale gegen Senegal nach 2 Tore Rückstand noch mit 3:2 nach Verlängerung. Zuvor hatte England gegen die Demokratische Republik Kongo nach einem frühen Rückstand mit 2:1 gewonnen und trifft im Achtelfinale auf Co-Gastgeber Mexiko.
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1: Zum Wetter, die aktuelle Vorhersage des Deutschen Wetterdienstes. Schauer und Gewitter klingen langsam ab. Meist ist es wolkig, teils gering bewölkt oder klar. Die Temperaturen bewegen sich zwischen 15 und 9 Grad. Der Tag startet im Norden und Westen stark bewölkt mit Regen. Die Schauer breiten sich bis zum Abend auf die gesamte Nordwesthälfte aus. Sonst heiter bis sonnig und meist trocken. 19 Grad werden es maximal an der Nordsee und bis 31 Grad in Rheinhessen und der Vorderpfalz.
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1: Ich bin Ursula Winkler. 7,5 Stunden wurde gerungen. Am Ende haben sich die Spitzen von Union und SPD im Koalitionsausschuss auf ein Reformpaket für wirtschaftliches Wachstum und soziale Sicherheit verständigt. Das erfuhr die deutsche Presseagentur am späten Abend aus Koalitionskreisen. Einzelheiten wollen Kanzler Merz und die anderen Chefs der Koalitionsparteien am Morgen verkünden.
2: Den einen großen Big Bang wird es nicht geben, hatte Kanzler Merz zwar klargestellt, aber nach den ganzen Streitereien um die Reformen wird von der Regierung schon erwartet, dass sie jetzt auch liefert. Beim dicksten Brocken, der Reform der Einkommensteuer, sind sich Union und SPD nun offenbar auch einig geworden. Vor allem kleine und mittlere Einkommen sollen ab Januar entlastet werden. Gestritten wurde aber noch über die Gegenfinanzierung. Bei Rentenreform, Bürokratieabbau und Sparpaket für die gesetzliche Krankenversicherung waren sich Union und SPD schon vor dem Treffen einig. Katrin Müller, Nachrichtenredaktion.
1: Die USA und der Iran haben nach Darstellung der Vermittlerstaaten Katar und Pakistan in indirekten Gesprächen Fortschritte erzielt. Bei Fragen im Zusammenhang mit dem vor 2 Wochen vereinbarten Rahmenabkommen zur Beendigung des Iran-Kriegs seien positive Fortschritte erzielt worden. Es sei vereinbart worden, die Gespräche fortzusetzen, hieß es aus Doha. Mit 2 großen Gesetzesänderungen will die Bundesregierung die Bundeswehr stärken. Es geht um Änderungen im Reservistendienst und um den beschleunigten Bau militärischer Infrastruktur.
3: Die Bundeswehr braucht mehr Personal. Das betrifft die aktive Truppe, wo in den kommenden Jahren möglichst aufgestockt werden soll. Aber es soll auch mehr Reservisten geben. Deshalb sollen unter anderem Übungen verpflichtend werden. Bislang konnten die Reservisten selbst als auch ihre Arbeitgeber das ablehnen, wenn die Einladung der Bundeswehr kam. Außerdem soll deutlich mehr Geld in die Infrastruktur investiert werden, also für den Bau von Unterkünften, Munitionsdepots und Logistik für neue Waffensysteme. Wir brauchen schnellere Prozesse, und die schaffen wir, sagt Verteidigungsminister Pistorius. Thomas Brock, Berlin.
1: Zum Fußball. Bei der WM hat Belgien mit 3:2 gegen den Senegal gewonnen und damit das Achtelfinale erreicht. Gegner wird der Co-Gastgeber USA. Die Amerikaner gewannen gegen Bosnien-Herzegowina mit 2:0. Auch England ist nach einem 2:1-Sieg gegen die Demokratische Republik Kongo eine Runde weiter und trifft nun auf Mitgastgeber Mexiko.
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4: Wir haben richtig schöne Temperaturen zum Durchlüften heute Morgen. 13 Grad zum Beispiel haben wir gerade in Tannenhausen auf dem Thermometer. In Stapelmoor liegen wir bei 14 Grad und in Kampen liegen wir bei 16 Grad. Dazu ist der Himmel heute oft bewölkt. Wir müssen uns vor allen Dingen im Laufe des Vormittages immer mal wieder auf Regenschauer einstellen. Heute Nachmittag lässt das Regenschauerrisiko dann mehr nach und wir kriegen heute angenehme Temperaturen. Bis 22 Grad sind heute drin. Morgen dann auch Sonne und Wolken, die sich abwechseln. Regnen soll es dann nicht mehr ganz so häufig.
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4: Moin Autofahrer, um kurz nach 6 Uhr ist noch alles frei auf den Straßen, da haben wir keine Behinderung auf dem Zettel. Falls Sie dabei etwas entdecken, sagen Sie eben Bescheid. Melden Sie Ihre Verkehrsbehinderungen und Blitzer bitte an die Radio Ostfriesland Hotline 04921 586 111 und zusammen sagen wir allen anderen unterwegs Bescheid. Ich wünsche eine gute Fahrt, kommen Sie gut an.
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4: Leine los und volle Kraft voraus, wir schippern in den Donnerstag hinein, gleich mit Musik von Christina Aguilera, Genie in a Bottle, davor Billy Joel und bei Live und wir starten die Stunde mit Joe Dolce und Shut Up Your Face. Ich bin Captain Frieling, ich bin schönen Donnerstag. Moin mit Anne.
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1: Christina Aguilera und Genie in a Bottle. Und damit haben wir es genau Viertel nach sechs, 6.15 Uhr. Hier ist der lange Morgen bei Radio aus Friesland. Ich wünsche Ihnen einen wunderschönen guten Morgen. Jetzt heißt es jetzt mal schön gemütlich starten in den neuen Tag. Raus aus den Federn, rein in diesen Donnerstag. Wir haben den 2. Juli 2026. Kommen Sie gut raus aus den Federn und gut rein in den neuen Tag. Wir begleiten Sie heute durch den Tag mit den schönsten Oldie-Hits. Mit denen gleich zum Beispiel die Bellamy Brothers, Let Your Love Flow. Und das hier sind ABBA zum Wachwerden. Und Voulez-vous bei Radio Aus Friesland. Elbert Besinnes.

Die Bellamy Brothers, Let Your Love Flow. Hier ist Radio aus Friesland. Wir spielen die schönsten Oldie-Hits zum Mitsingen. Das sind die schönen Hits der 60er, der 70er und der 80er. Und wir bringen sie gleich erst einmal wieder auf den neuesten Stand der Dinge. Die Nachrichten aus Ostfriesland gibt es gleich direkt von Vollrad aus der Radio aus Friesland Nachrichtenredaktion. Vorher noch Musik von Eros Ramazzotti und von Leslie Gore.

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3: Mit Volrad Janssen. Guten Morgen. Unser Dorf hat Zukunft. Gold geht nach Ostfriesland. Beim Bundeswettbewerb Unser Dorf hat Zukunft hat Backe Mohr aus dem Landkreis Leer eine Goldmedaille bekommen. Das teilt das Landwirtschaftsministerium in Hannover mit. Zuvor war Backe Mohr bereits im Landeswettbewerb erfolgreich. Das Ergebnis macht erneut deutlich, welches Potenzial in den Dörfern stecke, so Ministerin Miriam Staute. Weitere Preisträger aus Niedersachsen sind Heckenbeck im Landkreis Nordheim und Mainburg im Kreis Osterholz. Sie erhielten Silbermedaillen. Weitere Meldungen aus Ostfriesland im Überblick. Fahrradfahrerin schwer verletzt. In Aurich-Tannenhausen hat sich ein schwerer Verkehrsunfall ereignet. Nach Angaben der Polizei wollte ein Autofahrer aus einer Seitenstraße auf die Dornumer Straße einbiegen. Dabei übersah er jedoch eine 32-Jährige auf ihrem Pedelec. Die Frau wurde erfasst und schwer verletzt. Sie wurde mit einem Rettungshubschrauber in ein Krankenhaus geflogen. Gefahren beim Baden in Kanälen. Der Landesbetrieb für Wasserwirtschaft mahnt zur Vorsicht bei Baden oder Wassersport in künstlichen Gewässern. Insbesondere bei hohen Temperaturen locken etwa Hafenanlagen, Schleusen oder Kanäle viele Menschen an. Hier drohten Gefahren etwa durch Schiffsverkehr oder Strömungen, hieß es. Freibäder seien eindeutig die bessere Alternative. Auch beim Wassersport sollte die Vorsicht nicht außer Acht gelassen werden, so die Behörde. 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
4: Ich habe gerade mal eben die Radio Ostfriesland Studiofenster hier aufgeschmissen, um die schöne frische Luft ein bisschen reinzulassen, denn es ist richtig schön heute Morgen. Die Sonne scheint, nur ein paar leichte Wolken sind gerade unterwegs, zumindest hier vor dem Radio Ostfriesland Studiofenster in Emden. Und dazu haben wir in Emden Konstanzia 14 Grad, in Völner Königsfehn 15 Grad und in Norddeich 16 Grad. Dazu gibt es heute im Laufe des Vormittages aber noch vermehrt Wolken. Es kann da auch immer noch mal den ein oder anderen Regenschauer geben. Zum Nachmittag hin nimmt das Regenrisiko dann aber wieder ab und wir kriegen heute angenehme Temperaturen bis 22 Grad sind drin. Morgen wechseln sich dann Sonne und Wolken ab. Regnen soll es dann auch nicht mehr ganz so oft. Das wird dann auch wieder ein freundlicher Freitag auf dem Weg Richtung Wochenende.
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4: Hallo Autofahrer, um kurz nach 6:30 sind die Straßen frei. Wir haben keine Verkehrsbehinderung auf dem Zettel. Einen Blitzer haben Sie auch noch nicht gemeldet. Sehen Sie aber etwas, sagen Sie eben Bescheid. Melden Sie Ihre Blitzer und Verkehrsbehinderungen an die Radio Ostfriesland Hotline. Das ist die 04921 586 111 und wir geben das sofort weiter an alle anderen unterwegs. Ich wünsche eine gute Fahrt. Kommen Sie gut an.

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0: Falls Sie heute Morgen um 7 Uhr aus dem Haus müssen, haben Sie doch genau 20 Minuten Zeit. 6.40 Uhr haben wir jetzt 20 vor 7. Hier ist der lange Morgen bei Radio Ostfriesland. Das waren eben Ultravox, Dancing with Tears in My Eyes. Und gleich gibt es die tollen Klassiker von den Carpenters für Ihren Frühstückstisch. Please, Mr. Postman. Vorher bringen wir Sie auf den neuesten Stand der Dinge. Hier sind die Neuigkeiten aus Ostfrieslands Polizeidienststellen.
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2: Bierumbur. Auf der Hauptstraße ist ein Radfahrer gestürzt und wurde leicht verletzt. Bei der Unfallaufnahme kam heraus, dass der Mann über 2 Promille hatte. Er durfte nicht weiterfahren und muss sich in einem Strafverfahren verantworten. Mitte Große Feen. In ein leerstehendes Wohnhaus an der Schraffhornstraße wurde eingebrochen. Die Täter beschädigten Fenster und Dachpfannen. Der Schaden liegt im 4-stelligen Bereich. Mordorf. Bei einem Auffahrunfall ist ein Motorradfahrer leicht verletzt worden. Als in der Tombrogstraße ein Auto bremsen musste, erkannte dies der 32-Jährige zu spät und stürzte. Norden. Auf einem Parkplatz in der Straße Steenbalgen wurde ein Auto zerkratzt. Der Schaden liegt im 3-stelligen Bereich. Wer Angaben zum Verursacher machen kann, melde sich bitte bei der Polizei.
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0: on me mit Aha bei Radio Ostfriesland. Und damit ist es 10 vor 7 geworden, 6.50 Uhr. Zeit für den guten Gedanken zum Start in den Tag.
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2: Moin miteinander, ich bin Manuela Stadtlander-Lüschen aus Wiesmoor. Wir sitzen uns beim Tee gegenüber. Wie so oft im zurückliegenden Jahr kommt sie schnell auf das, was sie umtreibt. Ich glaube, ich bin kein guter Christ, sagt sie. Und sie erklärt, ich bin nie gern zur Kirche gegangen. Ich mag diese traurigen alten Lieder nicht. Viele Predigten und Texte gehen irgendwie an mir vorbei. Aber dann erzählt sie mit leuchtenden Augen, wie sie seit ihrer Kindheit jeden Abend betet und sie sich danach ruhig und sicher fühlt. Meine Gedanken suchen nach einer Antwort auf ihren Glaubenssatz über sich, kein guter Christ zu sein. Da fällt mir ein, dass sie sich bei jeder Gelegenheit das Lied wünscht: Lass die Sonne in dein Herz, schick die Sehnsucht himmelwärts. Ich erinnere sie daran. Ich denke mir, das beschreibt ihren Glauben besser, als sie ahnt. Sie lenkt ihre Sehnsucht nach Trost, nach Geborgenheit, nach Lebenssinn himmelwärts. Die Bibel formuliert es so: Meine Seele dürstet nach Gott. Und dann singen wir es gemeinsam, ihr Lieblingslied, wo es weiter heißt: Geh ins Licht hinein, denn du bist nicht allein. Wer so sehnsüchtig sucht, ist Gott näher, als sie oder er denkt. Oder was denken Sie?
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0: 7 Uhr ist es.
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2: Ich bin Ursula Winkler. Die Spitzen von Union und SPD haben sich nach langem Ringen im Koalitionsausschuss auf ein Reformpaket für wirtschaftliches Wachstum und soziale Sicherheit verständigt. Das erfuhr die Deutsche Presseagentur am späten Abend nach 7,5-stündigen Verhandlungen aus Koalitionskreisen. Das Paket soll auch eine Reform der Einkommensteuer enthalten. Einzelheiten wollen die Vorsitzenden der Regierungsparteien am Morgen im Garten des Kanzleramts verkünden. Ökostrom ist in Deutschland weiter auf dem Vormarsch. Im ersten Halbjahr hatte klimaneutral erzeugter Strom mit 58% einen so großen Anteil am Stromverbrauch wie noch nie in diesem Zeitraum. Das geht aus Hochrechnungen des Zentrums für Sonnenenergie und Wasserstoffforschung Baden-Württemberg und des Bundesverbands der Energie- und Wasserwirtschaft hervor.
3: Vor allem die Stromerzeugung aus Wind und Sonne hat im ersten Halbjahr kräftig zugelegt. Das lag vor allem wohl daran, dass einfach mehr Wind wehte als im ersten Halbjahr 2025. Und es regnete weniger. Das begünstigte die Stromerzeugung aus Sonnenenergie neben dem stetigen Ausbau von Photovoltaikanlagen. Aus Wasserkraft wurde dagegen im ersten Halbjahr etwas weniger Strom erzeugt. Das gesetzliche Ziel liegt allerdings noch ein Stück weit entfernt. Bis zum Jahr 2030 soll in Deutschland 80% des Bruttostromverbrauchs aus erneuerbaren Energien stammen. Onni Torau, Berlin.
2: Die Bundesanwaltschaft hat in Hamburg Anklage gegen einen mutmaßlichen Drahtzieher der Nord Stream-Anschläge im September 2022 erhoben. Das bestätigte die Kanzlei des angeklagten Ukrainers.
4: Die Bundesanwaltschaft wirft dem Mann laut Medienberichten Kriegsverbrechen, das Herbeiführen einer Sprengstoffexplosion und die Zerstörung von Bauwerken vor. Der Ukrainer war im vergangenen Jahr im Italienurlaub gefasst worden. Er wehrte sich monatelang gegen die Auslieferung nach Deutschland. Im November wurde er dann aber überstellt. Hier ist man überzeugt, dass der Mann die Operation damals in der Ostsee koordiniert hat. Dabei waren die beiden Nord Stream Pipelines so sehr beschädigt worden, dass kein Gas mehr durchgeleitet werden konnte. Thomas Brock, Berlin.
2: Zum Fußball. Bei der WM hat Belgien mit 3:2 gegen den Senegal gewonnen und damit das Achtelfinale erreicht. Gegner wird der Co-Gastgeber USA. Die Amerikaner gewannen gegen Bosnien-Herzegowina mit 2:0. Auch England ist nach einem 2:1-Sieg gegen die Demokratische Republik Kongo eine Runde weiter und trifft nun auf Mitgastgeber Mexiko.
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0: Wir gucken auf die aktuellen Temperaturen. Da haben wir auf dem Weg zur Arbeit heute Morgen aktuell 16 Grad in Grote-Gaste, 17 Grad auf dem Thermometer in Markarzmoor und 19 Grad haben wir auf der Insel Jüst. Dazu ist der Himmel heute oft bewölkt. Wir müssen uns vor allen Dingen am Morgen und am Vormittag immer wieder auch mal auf Regenschauer einstellen. Bis 22 Grad sind dazu heute drin. Am Nachmittag lässt das Regenrisiko dann wieder mehr nach. Morgen gibt es dann auch wieder Sonne und Wolken, die sich abwechseln. Regnen soll es dann nicht mehr ganz so häufig.
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0: Hallo Autofahrer, wir haben gerade nichts zu melden. Freie Fahrt auf Ostfrieslandstraßen. Sehen Sie auf Ihrem Weg eine Behinderung? Sagen Sie eben Bescheid, bitte. Rufen Sie an unter 04921 586 111. Das ist die Radio Ostfriesland Hotline. Melden Sie da bitte eben Ihre Blitzer und Verkehrsbehinderungen. Und dann geben wir das sofort weiter an alle anderen. 04921 586 111. Ich wünsche eine gute Fahrt.
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0: Wir lichten den Anker und schippern in diesen Donnerstag hinein. Gleich mit Musik von Gilbert O'Sullivan, der ist gleich mit Get Down dabei. Vorher noch Musik aus dem Jahr 1987. Johnny Hates Jazz begleitet uns auf dem Weg zur Arbeit jetzt mit Turn Back the Clock. Ich bin Captain Frieling, volle Kraft voraus.
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0: Gilbert O'Sullivan bei Radio aus Friesland. Get Down. 7:11 haben wir es, 7:11 Uhr. Und ganz egal, ob Sie noch gemütlich zu Hause am Frühstückstisch sitzen oder schon unterwegs sind, auf dem Weg Richtung Arbeit. Wir setzen uns wieder ein für unsere schöne plattdeutsche Sprache. Day-Movie in Ostfriesland ja unbedingt erholen. Darum lü, Brot mehr platt mit Anne, denn Ostfriesland sinne plattdeutsch macht man sich ja gar nicht vorstellen. Und wie bei Radio Ostfriesland setzen uns elke Tag in mit einem lütje Sprachkurs für all Day lü, der mit plattdeutsch gern anfangen will. Auch vielleicht der mal das ein oder andere Wort fehlen. Darum hört man im Moi Wetau und vor allen Dingen probt man Moi im Wermit für Mörns.
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2: Kindergeburtstag feiern.
3: Von da auch Kindergeburtstag feiern.
2: Morgen hat meine Nichte Leonie Geburtstag. Sie wird 7 Jahre alt.
1: Und nu o Platt.
3: Mörn hat mein Brüers Wicht Leonie Geburtstag. Sie wird 7 Jahr alt.
2: Dazu hat sie 12 Kinder eingeladen. Das wird ein aufregender Tag für Leonie.
1: Und nu ob platt.
3: Dort hat sie 12 Kinder inladen. Das wird ein aufregender Dach für Leonie.
2: Sie möchte gerne Sackhüpfen, Eierlaufen und Topfschlagen mit ihren kleinen Gästen spielen.
1: Und nu ob platt.
3: Sie möcht gern Sackhüpfen, Eierlopen und Potschlagen mit ihren lütje Gästen spülen.
2: Mein Mann Menno und ich wollen diese Spiele mit den Kleinen spielen.
1: Und nu ob platt.
3: Mein Mann Menno und ich wollen diese Spiele mit den lütje Kinder spülen.
2: Dafür hat Menno schon kleine Preise besorgt, die die Gewinner bekommen sollen.
1: Und nu ob platt.
3: Dafür hat Menno alle lütje Prisen besorgt, die Gewinner kriegen sollen.
2: Und jetzt noch der Spruch des Tages.
3: Und nun noch der Spruch von der Dach.
2: Einer kommt am schlechtesten weg.
1: Und nu ob platt.
3: Die letzte bitte die Hund.
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0: Sting bei Radio Ostfriesland All This Time. Ich wünsche Ihnen einen entspannten Weg zur Arbeit. Ärgern Sie sich nicht, falls Sie gerade irgendwo vor einer roten Ampel oder MC fließenden Verkehr warten müssen. Wir begleiten Sie gleich mit cooler Musik. Like Ice and the Sunshine von den Buggles. Vorher gucken wir nochmal auf den Tag heute. Lange haben Ihre Kinder oder Enkelkinder nämlich auf den Tag heute gewartet oder auch hingelernt. Jetzt ist es endlich soweit. Für die Schüler in Niedersachsen beginnen heute die Sommerferien. Heute ist der erste Ferientag. 6 Wochen lang heißt es nun ausschlafen, in die Ferien fahren oder die Zeit anderweitig genießen. Es gibt da ja viele Möglichkeiten für die schulfreie Zeit. Wie ist das denn bei euch in diesem Jahr? Was plant ihr denn in diesem Jahr in euren Sommerferien?
1: Ich fahre nach Schottland und sonst fahre ich wahrscheinlich auch noch nach Amsterdam. Versuche die Zeit so gut wie möglich zu verbringen.
2: Also ich bin bei den Pfadfindern und gehe auf ein Sommercamp und auf den Geburtstag.
3: Genießen, dass man frei hat. Aber sonst eigentlich auch nichts. Mit Freunden was machen.
4: Ich gehe nach Oma und Opa in einen Park.
5: Ich gehe auf jeden Fall in Urlaub nach Valencia in Spanien. Dann versuche ich ein bisschen für die Schule zu lernen, also fürs Abi.
6: Und eigentlich feiern wir durchgehend.
0: Ja, feiern durchgehend in der Ferienzeit. Das ist doch auch eine gute Maßnahme, die sie sich da vorgenommen haben. Als ich noch ein kleiner Captain war, habe ich mich auch mal sehr gefreut auf die Sommerferien. 6 Wochen lang ausschlafen. Herrlich. Wir wünschen allen in Ostfriesland eine tolle Sommerferienzeit.
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1: 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Halb acht ist es jetzt genau, 7.30 Uhr.
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2: Mit Volrad Janssen. Guten Morgen. Unser Dorf hat Zukunft. Gold geht nach Ostfriesland. Beim Bundeswettbewerb Unser Dorf hat Zukunft hat Backe Mohr aus dem Landkreis Leer eine Goldmedaille bekommen. Das teilt das Landwirtschaftsministerium in Hannover mit. Zuvor war Backe Mohr bereits im Landeswettbewerb erfolgreich. Das Ergebnis mache erneut deutlich, welches Potenzial in den Dörfern stecke, so Ministerin Miriam Staute. Weitere Preisträger aus Niedersachsen sind Heckenbeck im Landkreis Northeim und Mainburg im Kreis Osterholz. Sie erhielten Silbermedaillen. Weitere Meldungen aus Ostfriesland im Überblick. Fahrradfahrerin schwer verletzt. In Aurich-Tannenhausen hat sich ein schwerer Verkehrsunfall ereignet. Nach Angaben der Polizei wollte ein Autofahrer aus einer Seitenstraße auf die Dornumer Straße einbiegen. Dabei übersah er jedoch eine 32-Jährige auf ihrem Pedelec. Die Frau wurde erfasst und schwer verletzt. Sie wurde mit einem Rettungshubschrauber in ein Krankenhaus geflogen. Gefahren beim Baden in Kanälen. Der Landesbetrieb für Wasserwirtschaft mahnt zur Vorsicht bei Baden oder Wassersport in künstlichen Gewässern. Insbesondere bei hohen Temperaturen locken etwa Hafenanlagen, Schleusen oder Kanäle viele Menschen an. Hier drohten Gefahren etwa durch Schiffsverkehr oder Strömungen, hieß es. Freibäder seien eindeutig die bessere Alternative. Auch beim Wassersport sollte die Vorsicht nicht außer Acht gelassen werden, so die Behörde. Neues aus Ostfriesland, da fahren Sie immer zuerst bei uns.
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1: Als ich heute Morgen ins Radio Ostfriesland-Studio gefahren bin, habe ich noch einen herrlichen Sonnenaufgang erlebt. Davon ist jetzt nicht mehr so viel zu sehen von der Sonne, denn die Wolken haben sich davor geschoben. Hier vor dem Radio Ostfriesland-Studio-Fenster in Emden ist es gerade schon ziemlich grau und bewölkt. Und so geht es auch in ganz Ostfriesland durch den Tag mit vielen Wolken. Wir müssen uns immer wieder auf Regenschauer einstellen, vor allen Dingen im Laufe des Vormittages. Aber die Temperaturen sind angenehm. Wir haben in Idafeen, in Ostermarsch und in Rorichum gerade 17 Grad und bis 22 Grad sind drin. Und eine gute Nachricht gibt es auch noch. Zum Nachmittag soll das Regenrisiko dann immer mehr nachlassen. Morgen wechseln sich dann auch wieder Sonne und Wolken ab. Regnen soll es dann auch nicht mehr so oft. Das sind doch tolle Aussichten für den Freitag.
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1: Moin Autofahrer, wir haben im Moment weder einen Blitzer noch eine Verkehrsbehinderung auf dem Zettel. Sehen Sie da auf Ihrem Weg etwas, klingeln Sie eben durch und sagen Sie Bescheid bitte. 04921 586 111. Das ist die Radio Ostfriesland Hotline. Ich wünsche eine gute Fahrt. Eben durchklingeln und Bescheid sagen und alle anderen wissen sofort Bescheid. 04921 586 111. Und jetzt aus Ostfrieslands größte Musikarchiv, die Gruppe Steam. Na, hey, hey, kiss him goodbye. Ich wünsche Ihnen einen entspannten Donnerstagmorgen. Moin miteinander.

0: Nancy Sinatra bei Radio aus Friesland. These Boots are made for walking. 20 Minuten vor 8 ist es damit geworden. 7.40 Uhr an diesem 2. Juli. Und heute ist der Hab-ich-vergessen-Tag. Der soll uns daran erinnern, dass kleine Gedächtnislücken völlig normal sind und dass wir über den ein oder anderen Patzer ruhig auch mal lachen dürfen. Ein Aktionstag, bei dem wir uns ausnahmsweise mal nicht dafür schämen müssen, wenn uns was durchgerutscht ist. Denn mal Hand aufs Herz, wer hat nicht schon mal den Einkaufszettel oder das Portemonnaie zu Hause vergessen oder ist völliger Überzeugung zum falschen Termin gefahren? Wir kennen das bestimmt alle. Manche vergessen ja auch mal den Hochzeitstag. Das kann dann auch ganz schön unangenehm werden. Aber was ist denn bei Ihnen das Wichtigste, Verrückteste oder vielleicht auch Peinlichste, das Sie schon mal vergessen haben?
1: Ich habe mal meinen Haustürschlüssel vergessen und das war nachts und meine Eltern waren auch feiern und dann stand ich da und kam nicht rein.
2: Den Hochzeitstag habe ich mal vergessen.
3: Schlüssel, den habe ich in den Kühlschrank gelegt.
4: Steuern zu bezahlen.
5: Meine Telefonnummer. Ich kriegte einen Anruf und musste spontan meine eigene Telefonnummer sagen und fiel mir dann nicht ein.
6: Schlüssel habe ich mal vergessen, das war schlimm. Da waren wir schon lange unterwegs und der steckte noch die ganze Zeit im Hausflur, also auch den ganzen Tag über, bis wir abends nach Hause kamen.
7: Ich habe schon mal den Geburtstag von meiner Mutter vergessen. Das war echt das Schlimmste, das war für sie auch ganz schlimm, glaube ich.
0: Ja, das kann ich mir gut vorstellen. Ich wünsche Ihnen auf jeden Fall, dass Sie heute ganz ohne Gedächtnislücken durch den Tag kommen. Am Hab-ich-vergessen-Tag sollte es doch mal so sein. Kein Problem, heute müssen wir uns dafür nicht schämen. 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

0: 12 Minuten vor 8 haben wir es, 7.48 Uhr. 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Für die deutsche Fußballnationalmannschaft ist die Weltmeisterschaft ja schon längst wieder Geschichte. Nachdem sie aus dem Turnier geflogen waren, sind die Spieler zurück in Deutschland oder schon im Urlaub. Und auch unser Radio Ostfriesland-Reporter, WM-Reporter Thomas Bremser verlässt das US-Örtchen Winston-Salem heute nach 3,5 Wochen wieder. Dort hatte unsere Nationalmannschaft während der WM-Tage ihr Quartier aufgeschlagen. Thomas, du verlässt jetzt gleich auch Winston. Wie geht's dir denn dabei?
1: Ja, ich konnte es ja jetzt ein paar Tage sacken lassen, aber im ersten Moment war das schon so wie ein doppelter Schock. Einmal natürlich als Fußballfan dieses Überraschende aus, aber auch, dass die Zeit hier quasi über Nacht und überraschend vorbei ist. Wir haben hier ja wochenlang jeden Tag die gleichen Leute gesehen in Winston, dann waren alle in Toronto, in New York und es war schon wie so eine Klassenfahrt, die plötzlich vorbei ist. Keine Pressekonferenz mehr, kein Training, manche Kollegen sieht man gar nicht mehr wieder, andere nochmal ganz kurz. Also das war hier schon eine ganz komische Stimmung, auch unter uns Reportern.
0: Wie hast du denn die Stimmung bei den Spielen in den Stadien erlebt?
1: Also ja, als klassischer Fußballfan musste ich mich da schon ein bisschen umgewöhnen. Das waren ja vor allem Footballstadien, alle sehr groß, teilweise überdacht und klimatisiert. Wir Reporter haben bei Spielen teilweise hinter Scheiben gesessen, in so Boxen. Und ich hatte das Gefühl, ich wäre bei einem Open-Air-Club. Mega laute Stadionmusik, es liefen David Guetta, Taylor Swift oder Bon Jovi richtig, richtig laut. Aber das ist Amerika, die stehen auf Entertainment. Wenn man sich darauf einlässt, kann man da auch richtig viel Spaß haben.
0: Es war für dich die erste Weltmeisterschaft. Hast du noch irgendein Highlight im Kopf?
1: Ah, das ist echt schwer zu sagen. Auf jeden Fall der Kontakt zu feiernden Fans war super. In Toronto beim Fanmarsch oder am New Yorker Times Square, da war richtig geile Stimmung. Auch vor Jürgen Klopp oder Jude Bellingham zu stehen und mit denen zu sprechen, ist auch schon für mich krass. Einmal habe ich Nadim Amiri auf der Pressekonferenz eine Frage gestellt zum Zug ohne Bremse. Darauf habe ich sehr viele Rückmeldungen bekommen von Freunden zu Hause, die das gesehen haben. Auch in der Ballermann-Szene wurde dieser Ausschnitt häufig geteilt. Das war schon ganz lustig.
0: WM-Reporter Thomas Bremser zum letzten Mal aus Winston-Salem. Dort hatte sich die deutsche Mannschaft in den letzten Wochen auf ihre Spiele vorbereitet. Komm gut zurück, mein Lieber. Bei Radio Ostfriesland jetzt Smokey. 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
1: 8 Uhr ist es.
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2: Ich bin Ursula Winkler. Die schwarz-rote Koalition hat sich nach stundenlangen Verhandlungen auf ein Reformpaket geeinigt. Ziel ist es, die Wirtschaft anzukurbeln, Bürger zu entlasten und die sozialen Sicherungssysteme zu stabilisieren. Einzelheiten des Pakets sollen am Morgen vorgestellt werden.
3: Als größter Brocken gilt die Reform der Einkommensteuer. Kleinere und mittlere Einkommen, die sollen entlastet werden. Aber über die Frage, wie das gegenfinanziert werden soll, wurde heftig gestritten. Auch über eine höhere Erbschaftssteuer. Beim Thema Rentenreform und weniger Papierkram für Unternehmer ist man sich dagegen so gut wie einig. Mit dem Reformpaket will die Regierung auch aus dem Umfragetief kommen, mit positiven Signalen in die Sommerpause gehen. Claudia Wächter, Nachrichtenredaktion.
2: Beim Dachstuhlbrand eines Krankenhauses in Ludwigslust bei Schwerin sind 2 Menschen ums Leben gekommen. Bei den Toten handelt es sich um Patienten, wie eine Sprecherin des Landkreises sagte. Zu dem Brand mit mehr als 30 Verletzten war es in einem Patientenzimmer gekommen. Der Dachstuhl des Krankenhauses brennt den Angaben zufolge seit dem frühen Morgen. Wie viele Menschen aus dem Krankenhaus geholt werden müssen, war zunächst unklar. Die Lage vor Ort sei aktuell höchst dynamisch, hieß es. Das neue Bundeskompetenzzentrum Munitionsbergung aus dem Meer in Rostock nimmt Gestalt an. Bundesumweltminister Schneider gibt heute den offiziellen Startschuss. Das Zentrum soll die Bergung von Kriegsmunition in deutschen Hoheitsgewässern vorantreiben.
4: In Nord- und Ostsee lagern schätzungsweise 1,6 Millionen Tonnen alte Munition. Der Großteil wurde dort nach dem Zweiten Weltkrieg versenkt. Die Altlasten sind nicht nur ein Risiko für die Umwelt, nach Angaben des Ministeriums, sondern die Sprengstoffe Substanzen ab, die über Muscheln oder Fische auch in die menschliche Nahrungskette gelangen. Laut Experten können die Stoffe Krebs verursachen oder das Erbgut schädigen. Das neue Bundeskompetenzzentrum soll die Bergung der Altmunition koordinieren, unter anderem mithilfe einer schwimmenden Industrieplattform, die Ende 2028 in Betrieb gehen soll. Diana Kramer, Nachrichtenredaktion.
2: Zum Fußball. Bei der WM hat Belgien mit 3:2 gegen den Senegal gewonnen und damit das Achtelfinale erreicht. Gegner wird der Co-Gastgeber USA. Die Amerikaner gewannen gegen Bosnien-Herzegowina mit 2:0. Auch England ist nach einem 2:1-Sieg gegen die Demokratische Republik Kongo eine Runde weiter und trifft nun auf Mitgastgeber Mexiko.
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1: Wir gucken auf die aktuellen Temperaturen und die liegen bei 17 Grad eben gemessen in Marienheil. 17 Grad haben wir auch in Hagamarsch und 17 Grad auch in Gandersum. Dazu ist der Himmel heute oft bewölkt und wir müssen uns auch immer wieder mal auf Regen einstellen. Die Top-Temperatur des Tages liegt bei 22 Grad und die gute Nachricht zum Nachmittag soll das Regenrisiko dann nicht mehr ganz so hoch sein. Morgen wechseln sich dann auch Sonne und Wolken ab. Regnen soll es dann nicht mehr ganz so häufig.
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1: Moin Autofahrer, ein Blitzer haben wir gerade nicht auf den Zettel. Sehen Sie aber einen Blitzer oder eine Verkehrsbehinderung auf Ihrem Weg, rufen Sie eben an und sagen Sie Bescheid. Bitte 04921 586 111. Das ist die Radio Ostfriesland Hotline. Ich wünsche eine gute Fahrt.
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1: Mit Peter Brown, Dance With Me und mit Diana Ross und Old Piano schippern wir in den neuen Tag hinein. Ich bin Captain Frieling und ich wünsche Ihnen einen ganz entspannten Arbeitstag ohne Stress. Moin mit Nanne.
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0: Peter Brown bei Radio Ostfriesland. Dance with me. 8:12 haben wir es. 8:12 und wir kümmern uns jetzt mal wieder ein bisschen um unsere schöne ostfriesische Heimat. Denn jeden Tag gucken wir auf Flurnamen. Das können Ländereien sein, Bauwerke oder auch Landschaften, die es schon ganz lange gibt. Und da jetzt die nächste Lektion der Flurnamen.
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4: Wieken ist ein Flurname in Lammerzfehn. Die Wiesen zwischen dem Unterster Weg im Nordwesten der Gemarkung Lammerzfehn und dem Holtland der Ehetief werden Wieken genannt. Der Geländestreifen erstreckt sich von der Friesenstraße im Westen bis an die Gemarkungsgrenze zu Selverde im Osten. Beide Teile zur Größe von insgesamt 19,35 Hektar gehörten auch nach der Gründung von Lammerzfehn noch bis 1953 zur Gemarkung Vilsum. Erst auf Antrag der Gemeinde Lammerzfehn wurde die Fläche umgemeindet. Inzwischen standen alle Grundstücke dieses Gebietes im Eigentum Lammerzfehner Landwirte. Wieke nennt man bei den klassischen Feen die Seitenkanäle, die die Binnenentwässerung sicherstellen. Hier ist diese Bezeichnung offenbar auf strukturell ähnliche Verhältnisse übertragen worden. Die Flächen der Flur sind durch Grüppen und Gräben getrennt, die parallel verlaufen und im rechten Winkel auf das Ehetief treffen.
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2: 8:30 ist es jetzt. 8:30 Uhr.
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4: Mit Volrad Janssen. Guten Morgen. Unser Dorf hat Zukunft. Gold geht nach Ostfriesland. Beim Bundeswettbewerb Unser Dorf hat Zukunft hat Backe Moor aus dem Landkreis Leer eine Goldmedaille bekommen. Das teilt das Landwirtschaftsministerium in Hannover mit. Zuvor war Backe Moor bereits im Landeswettbewerb erfolgreich. Das Ergebnis macht erneut deutlich, welches Potenzial in den Dörfern stecke, so Ministerin Miriam Staute. Weitere Preisträger aus Niedersachsen sind Heckenbeck im Landkreis Northeim und Meinburg im Kreis Osterholz. Sie erhielten Silbermedaillen. Weitere Meldungen aus Ostfriesland im Überblick. Fahrradfahrerin schwer verletzt. In Aurich-Tannenhausen hat sich ein schwerer Verkehrsunfall ereignet. Nach Angaben der Polizei wollte ein Autofahrer aus einer Seitenstraße auf die Dornumer Straße einbiegen. Dabei übersah er jedoch eine 32-Jährige auf ihrem Pedelec. Die Frau wurde erfasst und schwer verletzt. Sie wurde mit einem Rettungshubschrauber in ein Krankenhaus geflogen. Gefahren beim Baden in Kanälen. Der Landesbetrieb für Wasserwirtschaft mahnt zur Vorsicht bei Baden oder Wassersport in künstlichen Gewässern. Insbesondere bei hohen Temperaturen locken etwa Hafenanlagen, Schleusen oder Kanäle viele Menschen an. Hier drohten Gefahren etwa durch Schiffsverkehr oder Strömungen, hieß es. Freibäder seien eindeutig die bessere Alternative. Auch beim Wassersport sollte die Vorsicht nicht außer Acht gelassen werden, so die Behörde. Neues aus Ostfriesland, da fahren Sie immer zuerst bei uns.
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2: Wir gucken auf die aktuellen Temperaturen. Da liegen wir in Hagermarsch bei 17 Grad. In Rauderfehn haben wir auch 17 Grad. Und in Emden-Konstanzia auch 17 Grad. Dazu ist der Himmel oft bewölkt heute Vormittag. Es kann da immer mal wieder Regenschauer geben. Im Laufe des Nachmittages lassen die Schauer dann immer mehr nach. Und wir kriegen Top-Temperaturen bis 22 Grad. Morgen wechseln sich dann Sonne und Wolken ab. Regnen soll es dann nicht mehr ganz so häufig.
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2: Und von den Straßen gibt es auch gute Nachrichten. Wir haben keine Behinderung auf dem Zettel. Sehen Sie das anders auf Ihrem Weg, klingeln Sie eben durch und sagen Sie Bescheid bitte. 04921 586 111. Das ist die Radio Ostfriesland Hotline. 04921 586 111. Ich wünsche eine gute Fahrt.

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Fachleute sprechen von einem außergewöhnlichen Fund. Die großformatigen Zeichnungen zeigen das Steinhaus aus allen Perspektiven, ergänzt durch detailreiche Ansichten von Fenstern, Türen und anderen Bauelementen, teilweise sogar mit Aquarellfarben koloriert. Für die wissenschaftliche Erforschung des historischen Gebäudes sind diese Unterlagen von großem Wert und liefern neue Erkenntnisse über eine der bedeutendsten mittelalterlichen Bauwerke in Ostfriesland. Ein Stück ostfriesischer Geschichte, das nach 70 Jahren jetzt wieder ans Licht gekommen ist.

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1: Neun Uhr ist es.
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2: Ich bin Ursula Winkler. Die Spitzen von Union und SPD haben sich nach langem Ringen auf ein Reformpaket für wirtschaftliches Wachstum und soziale Sicherheit verständigt. Das erfuhr die Deutsche Presseagentur am Abend nach 7,5-stündigen Verhandlungen im Koalitionsausschuss. Einzelheiten des Pakets sollen am Vormittag vorgestellt werden.
3: Den einen großen Big Bang wird es nicht geben, hatte Kanzler Merz zwar klargestellt, aber nach den ganzen Streitereien um die Reformen wird von der Regierung schon erwartet, dass sie jetzt auch liefert. Beim dicksten Brocken, der Reform der Einkommensteuer, sind sich Union und SPD nun offenbar auch einig geworden. Vor allem kleine und mittlere Einkommen sollen ab Januar entlastet werden. Gestritten wurde aber noch über die Gegenfinanzierung. Bei Rentenreform, Bürokratieabbau und Sparpaket für die gesetzliche Krankenversicherung waren sich Union und SPD schon vor dem Treffen einig. Katrin Müller, Nachrichtenredaktion.
2: In Ludwigslust nahe Schwerin steht seit dem frühen Morgen der Dachstuhl eines Krankenhauses in Flammen. Zwei Patienten kamen ums Leben. Mehr als 30 weitere wurden verletzt. Das teilte die Polizei mit.
4: Im Morgengrauen um kurz vor 4:30 wurde das Feuer bemerkt. Da schlugen bereits Flammen und Rauch aus dem Dach des fünfgeschossigen Krankenhauses. Der Backsteinbau wurde evakuiert. Einsatzkräfte der Feuerwehr und Beschäftigte der Klinik brachten Patienten ins Freie. Einige konnten selbst laufen, andere wurden mit Rollstühlen auf eine Wiese vor dem Krankenhaus gebracht. Es wird davon ausgegangen, dass das Feuer in einem Patientenzimmer ausgebrochen ist. Die genaue Ursache ist derzeit noch unklar. Diana Kramer, Nachrichtenredaktion.
2: Wieder sind mehrere Städte in der Ukraine zur Zielscheibe einer heftigen Angriffswelle mit russischen Kampfdrohnen, Raketen und Marschflugkörpern geworden. Aus Kiew wurden am Abend und in der Nacht Explosionen gemeldet. Nach Behördenangaben gab es mindestens 10 Tote und 46 Verletzte. Mehrstöckige Gebäude, darunter ein Hotel, seien in Flammen aufgegangen. Einige Wohnhäuser komplett zerstört worden, berichteten ukrainische Medien. Zum Fußball. Bei der WM hat Belgien mit 3:2 gegen den Senegal gewonnen und damit das Achtelfinale erreicht. Gegner wird der Co-Gastgeber USA. Die Amerikaner gewannen gegen Bosnien-Herzegowina mit 2:0. Auch England ist nach einem 2:1-Sieg gegen die Demokratische Republik Kongo eine Runde weiter und trifft nun auf Mitgastgeber Mexiko.
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1: In Tannenhausen liegen wir im Moment bei 18 Grad, im Norden auch 18 Grad und auf Jüst haben wir auch 18 Grad. Dazu ist der Himmel weiterhin ziemlich bewölkt über Ostfriesland. Es kann auch vor allen Dingen im Laufe des Vormittages immer mal regnen und dazu kriegen wir heute Temperaturen bis 22 Grad. Morgen wechseln sich Sonne und Wolken ab, regnen soll es dann nicht mehr ganz so oft. Dann sind die Aussichten auch wieder ganz schön und positiv auf dem Weg Richtung Wochenende.
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1: Moin Autofahrer, in der Ortssichtbahn Burhave steht ein Blitzer, 70 erlaubt, und sehen Sie auf Ihrem Weg noch weitere Blitzer oder Verkehrsbehinderungen, sagen Sie eben Bescheid bitte. 04921 586 111, das ist die Radio Ostfriesland Hotline. Ich wünsche eine gute Fahrt.
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1: Mit CC Peniston Finally und mit Phil Collins Can't Stop Loving You schippern wir in die neue Stunde. Ich bin Captain Frieling und ich wünsche einen entspannten Donnerstagvormittag.
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Simon und Garfunkel bei Radio Ostfriesland. Cecilia, 18 Minuten nach 9 haben wir es. 9.18 Uhr. Ich wünsche einen ganz wunderbaren Donnerstag. Und wenn der Arbeitstag dann am Abend geschafft ist und die Sonne noch hoffentlich schön am Himmel steht, wartet auf dem Pfiff-Sommer-Marktplatz ein Abend voller Live-Musik auf Sie. Die Veranstaltungsreihe Before Sunset geht in die nächste Runde und sorgt wieder für Sommerstimmung mitten in der Krummhörn. Heute Abend steht dort die Coverband Rockshots für Sie auf der Bühne. Die Band begeistert heute Abend mit vielen Klassikern, die Sie bestimmt auch aus dem Programm von Radio Ostfriesland kennen. Es wird wieder getanzt, mitgesungen und gemütlich zusammengesessen. Dazu gibt es alles, was zu einem entspannten Sommerabend dazugehört. Und das Konzert der Rockshots beginnt dann heute Abend um 19 Uhr auf dem Pfiff-Sommer-Marktplatz. Eintritt kostet das Konzert nicht. Ich wünsche Ihnen einen ganz tollen Live-Musikabend.

0: Ricky Epoveri bei Radio Ostfriesland Made in Italy. 8:08 haben wir es. Gleich um 9:30 die nächsten Nachrichten aus Ostfriesland. Vorher noch Musik von Prince. Den haben wir gleich mit Kiss. Und davor noch Barry White. You're the first, the last, my everything bei Radio Ostfriesland. 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

0: Kiss.
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2: Hey, Business. 9:30 Uhr haben wir es jetzt. 9.30 Uhr.
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3: Mit Volrad Janssen. Guten Tag. Unser Dorf hat Zukunft. Gold geht nach Ostfriesland. Beim Bundeswettbewerb Unser Dorf hat Zukunft hat Backe Mohr aus dem Landkreis Leer eine Goldmedaille bekommen. Das teilt das Landwirtschaftsministerium in Hannover mit. Zuvor war Backe Mohr bereits im Landeswettbewerb erfolgreich. Das Ergebnis mache erneut deutlich, welches Potenzial in den Dörfern stecke, so Ministerin Miriam Staute. Weitere Preisträger aus Niedersachsen sind Heckenbeck im Landkreis Northeim und Mainburg im Kreis Osterholz. Sie erhielten Silbermedaillen. Weitere Meldungen aus Ostfriesland im Überblick. Fahrradfahrerin schwer verletzt. In Aurich-Tannenhausen hat sich ein schwerer Verkehrsunfall ereignet. Nach Angaben der Polizei wollte ein Autofahrer aus einer Seitenstraße auf die Dornumer Straße einbiegen. Dabei übersah er jedoch eine 32-Jährige auf ihrem Pedelec. Die Frau wurde erfasst und schwer verletzt. Sie wurde mit einem Rettungshubschrauber in ein Krankenhaus geflogen. Gefahren beim Baden in Kanälen. Der Landesbetrieb für Wasserwirtschaft mahnt zur Vorsicht bei Baden oder Wassersport in künstlichen Gewässern. Insbesondere bei hohen Temperaturen locken etwa Hafenanlagen, Schleusen oder Kanäle viele Menschen an. Hier drohten Gefahren etwa durch Schiffsverkehr oder Strömungen, hieß es. Freibäder seien eindeutig die bessere Alternative. Auch beim Wassersport sollte die Vorsicht nicht außer Acht gelassen werden, so die Behörde. Neues aus Ostfriesland, da fahren Sie immer zuerst bei uns.
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2: Wir gucken auf die aktuellen Temperaturen an diesem Donnerstagvormittag und da liegen wir um kurz nach 9:30 im Moment bei 19 Grad in Pilsum. 19 Grad haben wir auch in Aurich-Rahe und 18 Grad auf der Insel Norderney. Dazu ist der Himmel heute meistens bewölkt. Wir müssen uns immer wieder auf Regenschauer einstellen. Vor allen Dingen am Vormittag kann das nochmal sein. Zum Nachmittag soll das Regenrisiko geringer werden und wir kriegen bis 22 Grad heute. Morgen wechseln sich dann Sonne und Wolken ab. Regnen soll es dann nicht mehr ganz so häufig.
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2: Moin Autofahrer, ein Blitzer steht in der Ortsdurchfahrt von Burhave in einer 70er-Zone. Und sehen Sie auf Ihrer Strecke weitere Blitzer oder eine Verkehrsbehinderung, rufen Sie mich eben an, bitte. Die Radio Ostfriesland Hotline ist die 049 21 586 111. Eben kurz durchklingeln, eine kurze Ansage machen und ganz Ostfriesland weiß Bescheid. 049 21 586 111. Ich wünsche eine gute Fahrt. Kommen Sie gut an.

0: Cher, Love and Understanding bei Radio Ostfriesland um 20 vor 10.
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0: Ab heute wird's mal wieder gelb, chaotisch und garantiert nicht langweilig. Die Minions sind zurück auf der großen Kinoleinwand. In ihrem neuen Abenteuer Minions and Monster verschlägt es die kleinen Chaoten nach Hollywood. Dort wollen sie ganz groß rauskommen. Doch statt Ruhm und Glamour sorgen sie erst einmal für jede Menge Chaos und setzen sogar Monster auf die Menschheit los. Ronny Thorau aus der Radio Ostfriesland-Redaktion stellt uns den neuen Kinofilm vor.
2: Seit mehr als 15 Jahren tummeln sich die kleinen gelben Männchen mit der eigenwilligen Sprache jetzt schon im Kino, mal als Sidekicks, mal als Hauptrollen. Minions and Monster ist nun schon ihr 7. Filmstreich.
3: In Hollywood haben die neuen Leinwandstars das Gesicht der Filmindustrie für alle Zeiten verändert.
2: Dieses Mal verschlägt es die Minions ins alte Hollywood, was nicht nur zu Chaos, sondern auch für einige schöne Gags und Verbeugungen vor der Filmgeschichte sorgt.
4: Buddy.
5: Oh, Humphrey.
4: Pignata, Carbonara, Lasagna.
0: Das klingt nach einem großen Kinospaß. Und mit ein bisschen Glück sehen Sie den Film als einer der ersten. Ich schenke Ihnen gleich mit ein bisschen Glück 2 Tickets für den neuen Minions-Film. Vorher noch Musik aus Ostfrieslands größtem Musikarchiv von Uriah Heep. Die hören wir mit Lady in Black. Und davon noch Luisa Fernandez und Give Love a Second Chance. 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

0: 10 Minuten vor 10 haben wir es. 9.50 Uhr. 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Die Minions sind zurück und wir schicken sie ins Kino. 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
0: Und wie immer gilt, rufen Sie bitte nur an, wenn Sie in diesem Monat noch keinen Preis bei uns gewonnen haben, und rufen Sie auch nur einmal pro Gewinnspiel an. Wer zuerst in der Leitung ist, gewinnt die beiden Tickets für Minions and Monster zur Verfügung gestellt von den Kinobetrieben Muckli. Hier ist Captain Frieling, wer ist denn da? Hallo?
2: Stefan Knierim.
0: Moin. Moin Stefan, von wo rufen Sie denn an?
2: Aus Aurich.
0: Und was begeistert Sie so an den Minions?
2: Die machen einfach Spaß und gute Laune.
0: Vor allem diese Sprache, die finde ich immer so lustig.
2: Das stimmt, ja.
0: Dann wünsche ich Ihnen einen tollen Kinoabend. Sie haben die beiden Tickets gewonnen, Sie sind der Gewinner. Herzlichen Glückwunsch.
2: Superschön, danke.
0: Wen nehmen Sie denn mit?
2: Ich denke mal meine Lebensgefährtin.
0: Müssen wir also keinen Aufruf starten?
2: Nein.
0: Ganz wunderbar. Dann wünsche ich Ihnen einen ganz tollen Tag und einen ganz tollen Kinoabend. Und was steht heute am Tag noch bei Ihnen an?
2: Tatsächlich ist heute mal nichts geplant.
0: Oh, das ist doch auch mal schön und gemütlich.
2: Das stimmt, jawohl.
0: Das ist doch ganz wunderbar. Dann genießen Sie den Tag und ganz wichtig, bleiben Sie bitte noch eben am Telefon, bitte nicht auflegen.
2: Alles klar, danke.
0: Gerne. Und bei Radio Ostfriesland jetzt George Michael und Careless Whisper.

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1: 10 Uhr ist es.
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3: Ich bin Ursula Winkler. Wegen hoher Fehlzeiten in Unternehmen sollen die Regeln für Krankschreibungen von Beschäftigten nach Plänen der schwarz-roten Koalition verschärft werden. Eingeführt werden soll die verpflichtende Vorlage einer Arbeitsunfähigkeitsbescheinigung schon ab dem ersten Tag der Erkrankung. Das teilten Union und SPD nach Beschlüssen des Koalitionsausschusses mit. Vorgeschrieben ist eine ärztliche Bescheinigung bisher erst ab dem vierten Tag. Abgeschafft werden soll außerdem die Möglichkeit zu telefonischen Krankschreibungen. Wieder sind mehrere Städte in der Ukraine zur Zielscheibe einer heftigen Angriffswelle mit russischen Kampfdrohnen, Raketen und Marschflugkörpern geworden. Aus Kiew wurden am Abend und in der Nacht Explosionen gemeldet. Nach Behördenangaben gab es mindestens 10 Tote und 46 Verletzte.
4: Es ist einer der schwersten Angriffe auf Kiew seit Kriegsbeginn. Und auch wenn Moskau gebetsmühlenartig wiederholt, man greife nur militärische Ziele an, erneut wurden Zivilisten Opfer der Attacke. Mehrere Wohnhäuser wurden zerstört, viele Menschen getötet oder verletzt. Und es dürften noch mehr Opfer werden als aktuell bekannt. Denn immer noch suchen Rettungskräfte unter den Trümmern nach Menschen. Aus Moskau, Andrei Balin.
3: Das neue Bundeskompetenzzentrum Munitionsbergung aus dem Meer in Rostock nimmt Gestalt an. Umweltminister Schneider gibt am Nachmittag den offiziellen Startschuss. Das Zentrum soll die Bergung von Kriegsmunition in deutschen Hoheitsgewässern vorantreiben.
5: In Nord- und Ostsee lagern schätzungsweise 1,6 Millionen Tonnen alte Munition. Der Großteil wurde dort nach dem Zweiten Weltkrieg versenkt. Die Altlasten sind nicht nur ein Risiko für die Umwelt, nach Angaben des Ministeriums, sondern die Sprengstoffe Substanzen ab, die über Muscheln oder Fische auch in die menschliche Nahrungskette gelangen. Laut Experten können die Stoffe Krebs verursachen oder das Erbgut schädigen. Das neue Bundeskompetenzzentrum soll die Bergung der Altmunition koordinieren, unter anderem mithilfe einer schwimmenden Industrieplattform, die Ende 2028 in Betrieb gehen soll. Diana Kramer, Nachrichtenredaktion.
3: Beim Dachstuhlbrand in einem Krankenhaus in Ludwigslust nahe Schwerin sind 2 Menschen gestorben. Bei den Opfern handelt es sich nach Behördenangaben um Patienten. Die Polizei berichtet von mehr als 30 Verletzten. Ersten Erkenntnissen zufolge war es in einem Patientenzimmer zu dem Feuer gekommen.
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6: 19 Grad haben wir im Moment in Greetsiel auf dem Thermometer. 20 Grad haben wir in Timmel und auch in Rorichum. Dazu gibt es weiterhin ziemlich bewölkten Himmel über Ostfriesland. Es kann immer mal wieder regnen, vor allen Dingen am Vormittag. Heute Nachmittag sieht das ein bisschen anders aus. Da gibt es zwar auch noch Wolken, aber das Regenrisiko lässt dann mehr und mehr nach. Und wir kriegen bis 22 Grad heute. Morgen dann auch wieder Sonne und Wolken, die sich abwechseln. Es regnet dann nicht mehr ganz so häufig. Die Aussichten in Richtung Wochenende sind da also gar nicht so schlecht.
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6: Ein Blitzer steht auf unserer Liste, aufgebaut in der Ortsdurchfahrt von Burhave in einer 70er-Zone. Und sehen Sie auf Ihrem Weg noch weitere Blitzer oder auch Verkehrsbehinderungen, rufen Sie eben an, bitte 04921 586 111. Das ist die Radio Ostfriesland Hotline. Ich wünsche eine gute Fahrt.
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6: Mit den Bellamy Brothers geht's gleich in die Stunde hinein. Crossfire, vorher noch ein toller Song von der Lighthouse Family, Lifted. Ich bin Captain Frieling und ich wünsche eine schöne Frühstückspause.
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Tina Turner ist das bei Radio aus Friesland. Two People, 20 Minuten nach 10 kommt es. Der Schlosspark der Evenburg in Leer ist nicht nur ein beliebtes Ausflugsziel, sondern auch ein Ort, an dem die Folgen des Klimawandels immer sichtbarer werden. Wer mehr darüber erfahren möchte, hat in diesem Sommer die Gelegenheit dazu. Im Rahmen des Projektes Evenburg Klimastabil werden 2 öffentliche Parkführungen angeboten. Dabei erfahren Sie, welche Auswirkungen Trockenheit und Hitze und fehlender Regen auf den historischen Baumbestand haben kann und welche Maßnahmen ergriffen werden, um die Natur im Park für die Zukunft zu stärken. Während eines Rundgangs durch die Parkanlage gibt es spannende Einblicke in die Arbeit der Fachleute und die Herausforderungen, die der Klimawandel auch bei uns in Ostfriesland mit sich bringt. Die erste Führung findet heute statt. Los geht's um 17.45 Uhr an der Schlossinsel vor der Evenburg. Bei allem, was Sie vorhaben, wünsche ich Ihnen einen ganz tollen Tag. Wir sind an Ihrer Seite. 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Helbert Besönnes.

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0: halb elf haben wir es, 10.30 Uhr.
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2: Mit Volrad Janssen, guten Tag. Unser Dorf hat Zukunft. Gold geht nach Ostfriesland. Beim Bundeswettbewerb Unser Dorf hat Zukunft hat Backe Mohr aus dem Landkreis Leer eine Goldmedaille bekommen. Das teilt das Landwirtschaftsministerium in Hannover mit. Zuvor war Backe Mohr bereits im Landeswettbewerb erfolgreich. Das Ergebnis macht erneut deutlich, welches Potenzial in den Dörfern stecke, so Ministerin Miriam Staute. Weitere Preisträger aus Niedersachsen sind Heckenbeck im Landkreis Northeim und Meinburg im Kreis Osterholz. Sie erhielten Silbermedaillen. Weitere Meldungen aus Ostfriesland im Überblick. Fahrradfahrerin schwer verletzt. In Aurich-Tannenhausen hat sich ein schwerer Verkehrsunfall ereignet. Nach Angaben der Polizei wollte ein Autofahrer aus einer Seitenstraße auf die Dornumer Straße einbiegen. Dabei übersah er jedoch eine 32-Jährige auf ihrem Pedelec. Die Frau wurde erfasst und schwer verletzt. Sie wurde mit einem Rettungshubschrauber in ein Krankenhaus geflogen. Gefahren beim Baden in Kanälen. Der Landesbetrieb für Wasserwirtschaft mahnt zur Vorsicht bei Baden oder Wassersport in künstlichen Gewässern. Insbesondere bei hohen Temperaturen lockten etwa Hafenanlagen, Schleusen oder Kanäle viele Menschen an. Hier drohten Gefahren etwa durch Schiffsverkehr oder Strömungen, hieß es. Freibäder seien eindeutig die bessere Alternative. Auch beim Wassersport sollte die Vorsicht nicht außer Acht gelassen werden, so die Behörde. 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
0: Wir haben in Manslag 20 Grad, in Abingwehr auch 20 Grad und in Mordorf ebenfalls 20 Grad. Dazu ziehen viele Wolken über Ostfriesland hinweg. Es ist auch ganz schön windig hier vor dem Radio Ostfriesland Studiofenster in Emden. Und wir müssen uns auch immer wieder auf Regenschauer einstellen, vor allen Dingen heute Vormittag. Die Top-Temperatur liegt bei 22 Grad. Morgen wechseln sich dann auch wieder Sonne und Wolken ab. Regnen soll es dann nicht mehr ganz so oft.
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0: Moin Autofahrer, ein Blitzer steht in der Ortsdurchfahrt von Burhafe in einer 70er-Zone. Und sehen Sie auf Ihrem Weg noch weitere Blitzer oder auch Verkehrsbehinderungen, sagen Sie Bescheid bitte. 04921 586 111, das ist die Radio Ostfriesland Hotline. Ich wünsche eine gute Fahrt, kommen Sie gut an. Hello.

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2: Ich bin Ursula Winkler. Wegen hoher Fehlzeiten in Unternehmen sollen die Regeln für Krankschreibungen von Beschäftigten nach Plänen der schwarz-roten Koalition verschärft werden. Eingeführt werden soll die verpflichtende Vorlage einer Arbeitsunfähigkeitsbescheinigung schon ab dem ersten Tag der Erkrankung. Das teilten Union und SPD nach Beschlüssen des Koalitionsausschusses mit. Vorgeschrieben ist eine ärztliche Bescheinigung bisher erst ab dem vierten Tag. Abgeschafft werden soll außerdem die Möglichkeit zu telefonischen Krankschreibungen. Wieder sind mehrere Städte in der Ukraine zur Zielscheibe einer heftigen Angriffswelle mit russischen Kampfdrohnen, Raketen und Marschflugkörpern geworden. Aus Kiew wurden am Abend und in der Nacht Explosionen gemeldet. Nach Behördenangaben gab es mindestens 10 Tote und 46 Verletzte.
3: Es ist einer der schwersten Angriffe auf Kiew seit Kriegsbeginn. Und auch wenn Moskau gebetsmühlenartig wiederholt, man greife nur militärische Ziele an, erneut wurden Zivilisten Opfer der Attacke. Mehrere Wohnhäuser wurden zerstört, viele Menschen getötet oder verletzt. Und es dürften noch mehr Opfer werden als aktuell bekannt. Denn immer noch suchen Rettungskräfte unter den Trümmern nach Menschen. Aus Moskau, Andrei Balin.
2: Das neue Bundeskompetenzzentrum Munitionsbergung aus dem Meer in Rostock nimmt Gestalt an. Umweltminister Schneider gibt am Nachmittag den offiziellen Startschuss. Das Zentrum soll die Bergung von Kriegsmunition in deutschen Hoheitsgewässern vorantreiben.
4: In Nord- und Ostsee lagern schätzungsweise 1,6 Millionen Tonnen alte Munition. Der Großteil wurde dort nach dem Zweiten Weltkrieg versenkt. Die Altlasten sind nicht nur ein Risiko für die Umwelt, nach Angaben des Ministeriums, sondern die Sprengstoffe Substanzen ab, die über Muscheln oder Fische auch in die menschliche Nahrungskette gelangen. Laut Experten können die Stoffe Krebs verursachen oder das Erbgut schädigen. Das neue Bundeskompetenzzentrum soll die Bergung der Altmunition koordinieren, unter anderem mithilfe einer schwimmenden Industrieplattform, die Ende 2028 in Betrieb gehen soll. Diana Kramer, Nachrichtenredaktion.
2: Beim Dachstuhlbrand in einem Krankenhaus in Ludwigslust nahe Schwerin sind 2 Menschen gestorben. Bei den Opfern handelt es sich nach Behördenangaben um Patienten. Die Polizei berichtet von mehr als 30 Verletzten. Ersten Erkenntnissen zufolge war es in einem Patientenzimmer zu dem Feuer gekommen.
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5: Wir kicken auf die aktuellen Temperaturen. Da liegt wie in Marienhof, wie in Lingtang Grad, 21 Grad wie in Backband und 22 in Osterfein. Der Tau ist der Himmel, Fauke bewölkt von da auch. Das gibt immer mal wer Regen für Firmedach und der Tau verwacht wie bitter 22 Grad. Also in Osterfein haben wir die Top-Temperatur an Rock. Möhren wesseln sich dann Sünschkin und Wulkjes auf und dann soll da nicht mehr hell so Fauke Regen geben.
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5: Moin Autofahrer, in der Ortsdurchfahrt von Burhave wird geblitzt in einer 70er-Zone und sehen Sie auf Ihrem Weg noch weitere Blitzer oder Verkehrsbehinderungen? Klingeln Sie durch bitte 04921 586 111. Das ist die Radio Ostfriesland Hotline. Ich wünsche einen gaude Fort. Kommen Sie gut an.
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5: Wir bocken uns auf der Weg in Richtung Mittagspause mit dem Moisten Oldie Hits damit singen. Den Kumpftop beginnt von This is Stuart Foot von Michael Jackson. Another Part of Me und vorher noch Cat Stevens und Wild World. Ich bin Captain Frieling. Moin.
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Michael Jackson, Another Part of Me. Hier ist Radio aus Friesland. Von da wir werden mich ja für uns mal plattig sprach. Die nächste Lektion Extrem Plattdeutsch hängt an. Für noch Musik von Della Reese und von McCoy.

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0: Della Reese. Come on my house.
1: 17 Minuten, now Elm Heavy Dad. Ich wünsche einen wunderbaren Firmenach. Und wir dauern nur ein bisschen was für uns Mui Pladisch braucht, den wir unbedingt pflegen in Ostfriesland, damit er wieder heulen bleibt. Und darum probt man mehr Platt miteinander und vor allen Dingen probt man nur Mui immer mit, wie uns nächste Selektion von uns Lütje Sprachkurs.
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3: Kindergeburtstag feiern.
4: Von da auch Kindergeburtstag feiern.
3: Morgen hat meine Nichte Leonie Geburtstag. Sie wird 7 Jahre alt.
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4: Mörn hat mein Brüers Wicht Leonie Geburtstag. Sie wird 7 Jahre alt.
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4: Dort hat sie 12 Kinder inladen. Das wird ein aufregender Dach für Leonie.
3: Sie möchte gerne Sackhüpfen, Eierlaufen und Topfschlagen mit ihren kleinen Gästen spielen.
2: Und nu oblatt.
4: Sie möcht gern Sackhüpfen, Eierlopen und Potschlagen mit ihren Lütje Gasten spülen.
3: Mein Mann Menno und ich wollen diese Spiele mit den Kleinen spielen.
2: Und nu ob platt.
4: Mein Mann Menno und ich finden diese Spiele mit den Lütje Kinder spülen.
3: Dafür hat Menno schon kleine Preise besorgt, die die Gewinner bekommen sollen.
2: Und nu ob platt.
4: Dafür hat Menno alle Lütje Prisen besorgt, die Gewinner kriegen sollen.
3: Und jetzt noch der Spruch des Tages.
4: Und nun noch der Sprüch von der Dach.
3: Einer kommt am schlechtesten weg.
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1: Hey, Business. 11:30 ist der Glock.
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2: Mit Volrad Janssen. Guten Tag. Unser Dorf hat Zukunft. Gold geht nach Ostfriesland. Beim Bundeswettbewerb Unser Dorf hat Zukunft hat Backe Moor aus dem Landkreis Leer eine Goldmedaille bekommen. Das teilt das Landwirtschaftsministerium in Hannover mit. Zuvor war Backe Moor bereits im Landeswettbewerb erfolgreich. Das Ergebnis macht erneut deutlich, welches Potenzial in den Dörfern stecke, so Ministerin Miriam Staute. Weitere Preisträger aus Niedersachsen sind Heckenbeck im Landkreis Northeim und Meinburg im Kreis Osterholz. Sie erhielten Silbermedaillen. Weitere Meldungen aus Ostfriesland im Überblick. Fahrradfahrerin schwer verletzt. In Aurich-Tannenhausen hat sich ein schwerer Verkehrsunfall ereignet. Nach Angaben der Polizei wollte ein Autofahrer aus einer Seitenstraße auf die Dornumer Straße einbiegen. Dabei übersah er jedoch eine 32-Jährige auf ihrem Pedelec. Die Frau wurde erfasst und schwer verletzt. Sie wurde mit einem Rettungshubschrauber in ein Krankenhaus geflogen. Gefahren beim Baden in Kanälen. Der Landesbetrieb für Wasserwirtschaft mahnt zur Vorsicht bei Baden oder Wassersport in künstlichen Gewässern. Insbesondere bei hohen Temperaturen locken etwa Hafenanlagen, Schleusen oder Kanäle viele Menschen an. Hier drohten Gefahren etwa durch Schiffsverkehr oder Strömungen, hieß es. Freibäder seien eindeutig die bessere Alternative. Auch beim Wassersport sollte die Vorsicht nicht außer Acht gelassen werden, so die Behörde. 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
1: Die aktuellen Temperaturen liegen in Raudefein bei 22 Grad, in Georgsheil habe ich 19 und in Wiesmoor 21 Grad. Der Tau ist dann wieder ein leicht bewölkt über Ostfriesland und es kann auch immer noch mal mehr Regen geben. In Lob von den Nachmittag lettert Regenrisiko aber dann immer mehr nau und wir verwachten noch Temperaturen mit 22 Grad. Möhren wässern sich gesünder gehen und Wolkjes auf, dann regnet das auch nicht mehr so faul.
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1: Moin Autofahrer, im Moment haben wir nur einen Blitzer auf unserer Liste, aufgebaut in der Ortsdurchfahrt Burhafe in einer 70er-Zone. Und sehen Sie auf Ihrem Weg noch mehr Blitzer, klingeln Sie durch bitte 04921 586 111. Das ist die Radio Ostfriesland Hotline. Ich wünsche einen guten Fort, kommen Sie gut an.

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1: Ich bin Ursula Winkler. Eine Steuerreform und verschärfte Regeln in Sachen Krankschreibung. Die Bundesregierung aus Union und SPD hat sich auf verschiedene Reformen geeinigt. Unter anderem soll damit die schwächelnde Wirtschaft in Schwung gebracht werden.
2: Der Krankenstand in Deutschland sei exorbitant, so Kanzler Merz. Deshalb will die Bundesregierung die telefonische Krankschreibung abschaffen und schon ab dem ersten Krankheitstag statt wie bisher erst ab dem dritten muss eine Bescheinigung vom Arzt her. Arbeitsverträge sollen länger grundlos befristet werden dürfen. All das, um Wettbewerbsnachteilen in Deutschland entgegenzuwirken. In Sachen Steuern sollen kleine und mittlere Einkommen bis zu 600 Euro pro Jahr mehr übrig behalten, gegenfinanziert unter anderem, indem sehr hohe Einkommen stärker besteuert werden. Jan-Henner Reitze, Berlin.
1: Google muss eine Wettbewerbsstrafe in Rekordhöhe von 4,1 Milliarden Euro zahlen. Der Europäische Gerichtshof in Luxemburg hat die Strafe, die die EU-Kommission 2018 gegen den Internetriesen verhängt hatte, heute bestätigt.
3: Bei dem Urteil geht es um vorinstallierte Apps auf Android-Handys. Das Betriebssystem Android wird bei Google entwickelt. Die EU-Kommission hat festgestellt, Google hat Herstellern und Mobilfunkanbietern illegale Beschränkungen auferlegt, um sie an die eigenen Dienste zu binden, also zum Beispiel an die Google-Suche und den Browser Chrome. Damit wollte Google seine Marktmacht bei Suchmaschinen absichern. Das verstößt gegen europäische Wettbewerbsregeln. Aus Brüssel, Marlin Wunderlich.
1: Beim Dachstuhlbrand in einem Krankenhaus in Ludwigslust nahe Schwerin sind zwei Menschen gestorben. Das sagte eine Sprecherin des Landkreises. Bei den Opfern handelt es sich um Patienten. Am frühen Morgen hatte die Polizei zunächst von 34 Verletzten gesprochen. Inzwischen heißt es vom Landkreis, dass es nur einen Verletzten mit einer Rauchgasvergiftung gebe. Laut Auskunft des Landrats lag einer der später Verstorbenen im Patientenzimmer, in dem das Feuer ausbrach, der andere im Nachbarzimmer. Zum ersten Mal seit Mai hat Superbenzin der Sorte E10 im bundesweiten Tagesschnitt wieder mehr als 2 Euro gekostet. Gestern, direkt nach dem Ende des Tankrabatts, schlug ein Liter des Kraftstoffs im Schnitt mit 2,02 Euro zu Buche, wie der ADAC mitteilt. Diesel blieb auch mit dem Ende des Steuerrabatts unter 2 Euro. Im bundesweiten Schnitt waren es gestern 1,96 Euro.
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1: Zum Wetter die aktuelle Vorhersage des Deutschen Wetterdienstes. Im Nordwesten ist es oft nass, ansonsten wird es heute oft freundlich und meist trocken. Die Höchstwerte liegen zwischen 19 Grad an der Nordsee und 31 Grad in Rheinhessen. Morgen ähnlich, in der Nordhälfte bewölkt und vor allem vom Nordwesten bis in den Osten Schauer, ansonsten heiter bei Werten bis 28 Grad. Am Samstag bleibt es dann im Süden sonnig bei Temperaturen bis 30 Grad. Im Norden bleibt es weiter eher trüb und nass und etwas kühler.
0: Das waren die Nachrichten.

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3: Mit Volrad Janssen. Guten Tag. Unser Dorf hat Zukunft. Gold geht nach Ostfriesland. Beim Bundeswettbewerb Unser Dorf hat Zukunft hat Backe-Mohr aus dem Landkreis Leer eine Goldmedaille bekommen. Das teilt das Landwirtschaftsministerium in Hannover mit. Zuvor war Backe-Mohr bereits im Landeswettbewerb erfolgreich. Das Ergebnis macht erneut deutlich, welches Potenzial in den Dörfern stecke, so Ministerin Miriam Staute. Weitere Preisträger aus Niedersachsen sind Heckenbeck im Landkreis Northeim und Meinburg im Kreis Osterholz. Sie erhielten Silbermedaillen. Weitere Meldungen aus Ostfriesland im Überblick. Fahrradfahrerin schwer verletzt. In Aurich-Tannenhausen hat sich ein schwerer Verkehrsunfall ereignet. Nach Angaben der Polizei wollte ein Autofahrer aus einer Seitenstraße auf die Dornumer Straße einbiegen. Dabei übersah er jedoch eine 32-Jährige auf ihrem Pedelec. Die Frau wurde erfasst und schwer verletzt. Sie wurde mit einem Rettungshubschrauber in ein Krankenhaus geflogen. Gefahren beim Baden in Kanälen. Der Landesbetrieb für Wasserwirtschaft mahnt zur Vorsicht bei Baden oder Wassersport in künstlichen Gewässern. Insbesondere bei hohen Temperaturen locken etwa Hafenanlagen, Schleusen oder Kanäle viele Menschen an. Hier drohten Gefahren etwa durch Schiffsverkehr oder Strömungen, hieß es. Freibäder seien eindeutig die bessere Alternative. Auch beim Wassersport sollte die Vorsicht nicht außer Acht gelassen werden, so die Behörde. 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
1: Ich bin Ursula Winkler. Wegen hoher Fehlzeiten in Unternehmen sollen die Regeln für Krankschreibungen von Beschäftigten nach Plänen der schwarz-roten Koalition verschärft werden. Eingeführt werden soll die verpflichtende Vorlage einer Arbeitsunfähigkeitsbescheinigung schon ab dem ersten Tag der Erkrankung. Das teilten Union und SPD nach Beschlüssen des Koalitionsausschusses mit. Vorgeschrieben ist eine ärztliche Bescheinigung bisher erst ab dem vierten Tag. Abgeschafft werden soll außerdem die Möglichkeit zu telefonischen Krankschreibungen, wie Kanzler Merz sagte.
2: Das ist eine harte Entscheidung, das wissen wir, aber wir können uns diesen Wettbewerbsnachteil durch lange Abwesenheiten in den Unternehmen nicht länger leisten.
1: Kanzler Merz. Internationale Ermittler sind nach einem Bericht von Europol erstmals gezielt gegen Online-Netzwerke von Männern vorgegangen, die ihre Partnerinnen betäuben und dann sexuell missbrauchen. Aufnahmen von dem Missbrauch würden sie dann ins Netz stellen. 156 mutmaßliche Opfer und Täter seien identifiziert worden, teilte Europol in Den Haag mit. Insgesamt waren 9 Länder am Einsatz beteiligt. Deutsche und britische Behörden hatten die Leitung. Wieder sind mehrere Städte in der Ukraine zur Zielscheibe einer heftigen Angriffswelle mit russischen Kampfdrohnen, Raketen und Marschflugkörpern geworden. Aus Kiew wurden am Abend und in der Nacht Explosionen gemeldet. Nach Behördenangaben gab es mindestens 10 Tote und 46 Verletzte.
3: Es ist einer der schwersten Angriffe auf Kiew seit Kriegsbeginn. Und auch wenn Moskau gebetsmühlenartig wiederholt, man greife nur militärische Ziele an, erneut wurden Zivilisten Opfer der Attacke. Mehrere Wohnhäuser wurden zerstört, viele Menschen getötet oder verletzt. Und es dürften noch mehr Opfer werden als aktuell bekannt. Denn immer noch suchen Rettungskräfte unter den Trümmern nach Menschen. Aus Moskau, Andrei Balin.
1: Google muss nach einem Urteil des Europäischen Gerichtshofs eine Rekordwettbewerbsstrafe zahlen. Satte 4,1 Milliarden Euro. Das Unternehmen habe Herstellern von Android-Smartphones und Mobilfunkanbietern illegale Beschränkungen auferlegt, um die Marktdominanz seiner Suchmaschine zu stärken, hieß es von den Richtern. Dabei geht es um vorinstallierte Apps auf Android-Handys.
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1: Zum Wetter die aktuelle Vorhersage des Deutschen Wetterdienstes. Im Nordwesten ist es oft nass, ansonsten wird es heute oft freundlich und meist trocken. Die Höchstwerte liegen zwischen 19 Grad an der Nordsee und 31 Grad in Rheinhessen. Morgen ähnlich, in der Nordhälfte bewölkt und vor allem vom Nordwesten bis in den Osten Schauer, ansonsten heiter bei Werten bis 28 Grad. Am Samstag bleibt es dann im Süden sonnig bei Temperaturen bis 30 Grad. Im Norden bleibt es weiter eher trüb und nass und etwas kühler.
0: Das waren die Nachrichten.

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1: Mit Volrad Janssen. Guten Tag. Unser Dorf hat Zukunft. Gold geht nach Ostfriesland. Beim Bundeswettbewerb Unser Dorf hat Zukunft hat Backe Mohr aus dem Landkreis Leer eine Goldmedaille bekommen. Das teilt das Landwirtschaftsministerium in Hannover mit. Zuvor war Backe Mohr bereits im Landeswettbewerb erfolgreich. Das Ergebnis macht erneut deutlich, welches Potenzial in den Dörfern stecke, so Ministerin Miriam Staute. Weitere Preisträger aus Niedersachsen sind Heckenbeck im Landkreis Northeim und Mainburg im Kreis Osterholz. Sie erhielten Silbermedaillen. Weitere Meldungen aus Ostfriesland im Überblick. Fahrradfahrerin schwer verletzt. In Aurich-Tannenhausen hat sich ein schwerer Verkehrsunfall ereignet. Nach Angaben der Polizei wollte ein Autofahrer aus einer Seitenstraße auf die Dornumer Straße einbiegen. Dabei übersah er jedoch eine 32-Jährige auf ihrem Pedelec. Die Frau wurde erfasst und schwer verletzt. Sie wurde mit einem Rettungshubschrauber in ein Krankenhaus geflogen. Gefahren beim Baden in Kanälen. Der Landesbetrieb für Wasserwirtschaft mahnt zur Vorsicht bei Baden oder Wassersport in künstlichen Gewässern. Insbesondere bei hohen Temperaturen locken etwa Hafenanlagen, Schleusen oder Kanäle viele Menschen an. Hier drohten Gefahren etwa durch Schiffsverkehr oder Strömungen, hieß es. Freibäder seien eindeutig die bessere Alternative. Auch beim Wassersport sollte die Vorsicht nicht außer Acht gelassen werden, so die Behörde. 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
1: Ich bin Thomas Bleskin. Die Regeln für Krankschreibungen von Beschäftigten sollen nach Plänen der Schwarz-Roten Koalition verschärft werden. Eingeführt werden soll die verpflichtende Vorlage einer Arbeitsunfähigkeitsbescheinigung schon ab dem ersten Tag der Erkrankung. Das teilten Union und SPD nach Beschlüssen des Koalitionsausschusses mit.
2: Wer morgens mit Übelkeit aufwacht, kann nicht mehr beim Arbeitgeber anrufen, sich krank melden und dann auskurieren, sondern muss sich stattdessen zum Arzt schleppen. Kritik daran, Regeln in Sachen Krankschreibung zu verschärfen, kommt zum Beispiel von der SPD aus den Ländern. Sowieso schon überlastete Hausärzte erwarten noch mehr Patienten. Der Bund der Steuerzahler nennt die geplante Steuerreform mit einem Umfang von 10 Milliarden Euro viel zu klein für eine spürbare Entlastung. Lob für das Gesamtpaket kommt dagegen vom Arbeitgeberverband, der von einem überfälligen Kurswechsel spricht. Jan-Henner Reitze, Berlin.
1: Schon vor den schlimmsten Hitzetagen hat es in Deutschland nach Schätzung des Robert-Koch-Instituts in diesem Jahr mehr als 800 hitzebedingte Todesfälle gegeben. Demnach starben rund 500 Menschen im Alter von 85 oder mehr Jahren hitzebedingt. Bei den 75- bis 84-Jährigen waren es etwa 190 Menschen, bei den 65- bis 74-Jährigen geschätzt 80 und bei denen unter 65 Jahren etwa 40. Internationale Ermittler sind nach einem Bericht von Europol erstmals gezielt gegen Online-Netzwerke von Männern vorgegangen, die ihre Partnerinnen betäuben und dann sexuell missbrauchen. Aufnahmen von dem Missbrauch würden sie dann ins Netz stellen. 156 mutmaßliche Opfer und Täter seien identifiziert worden, teilte Europol in Den Haag mit.
3: 274 neue Spuren wurden gefunden und 4 neue Online-Gruppen. Und dort, so Europol, teilen die Männer die Videos vom Missbrauch der bewusstlosen Frauen. Und sie tauschen Erfahrungen aus, geben Tipps und Informationen über die Drogen und Betäubungsmittel, die sie benutzen. Einzelheiten über Opfer und Täter nannte Europol jetzt nicht, weil die Ermittlungen noch laufen. Bettina Fisser, Amsterdam.
1: Zum ersten Mal seit Mai hat Superbenzin der Sorte E10 im bundesweiten Tagesschnitt wieder mehr als 2 Euro gekostet. Gestern, direkt nach dem Ende des Tankrabatts, schlug ein Liter des Kraftstoffs im Schnitt mit 2 Euro und einem Cent zu Buche, wie der ADAC mitteilte. Diesel blieb auch mit dem Ende des Steuerrabatts unter 2 Euro.
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1: Zum Wetter die aktuelle Vorhersage des Deutschen Wetterdienstes. Im Nordwesten ist es oft nass, ansonsten ist es heute freundlich und meist trocken. Die Höchstwerte 31 Grad. Morgen ähnlich, in der Nordhälfte bewölkt und regnerisch, sonst heiter bei Werten bis 28 Grad. Am Samstag bleibt es im Süden sonnig bei Temperaturen bis 30 Grad. Im Norden weiter eher trüb und nass bei kühleren Werten bis 25 Grad.
0: Das waren die Nachrichten.

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2: Mit Volrad Janssen. Guten Tag. Ältere Menschen betrogen. Urteil rechtskräftig. Wegen gewerbsmäßigen Bandenbetrugs müssen drei Männer teils für mehrere Jahre ins Gefängnis. Der Bundesgerichtshof hat eine Revision gegen ein Urteil des Landgerichts Aurich als unbegründet verworfen. Die Kammer hatte festgestellt, dass zwischen Februar und September 2024 angebliche Polizeibeamte am Telefon älteren Menschen vorgegaukelt haben, ihre Wertsachen in Sicherheit zu bringen. Dabei fungierten die Angeklagten unter anderem als Abholer vor Ort. Dafür wurden ein 27-Jähriger zu 5 Jahren und ein 28 Jahre alter Mann zu 6 Jahren Freiheitsstrafe verurteilt. Ein 18-Jähriger bekam 2 Jahre auf Bewährung und einen Warnarrest von 3 Wochen. Weitere Meldungen aus Ostfriesland im Überblick. Heu geht in Flammen auf. Auf einer Wiese an der Jadestraße in Aurich ist ein Rundballen in Brand geraten. Vor Ort musste die Feuerwehr zunächst lange Schlauchleitungen verlegen. Um an alle Glutnester heranzukommen, musste das gepresste Heu mit Forken auseinandergezogen werden. Nach rund einer halben Stunde war der Einsatz beendet. Warum der Rundballen gebrannt hat, ist noch unklar. Vermisstensuche nimmt glückliches Ende. Die Polizei hat in der letzten Nacht in Große Feen nach einem vermissten Mann gesucht. Der 64-Jährige ist auf Hilfe angewiesen und lebt in einem Pflegeheim. Dort wurde er zuletzt am Abend kurz vor 19 Uhr gesehen. Gegen Morgen konnte er wohlbehalten angetroffen werden, so die Polizei. 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
1: Und die Zeit 15 Uhr.
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2: Ich bin Thomas Bleskin. Die Regeln für Krankschreibungen von Beschäftigten sollen nach Plänen der Schwarz-Roten Koalition verschärft werden. Eingeführt werden soll die verpflichtende Vorlage einer Arbeitsunfähigkeitsbescheinigung schon ab dem ersten Tag der Erkrankung. Das teilten Union und SPD nach Beschlüssen des Koalitionsausschusses mit.
3: Wer morgens mit Übelkeit aufwacht, kann nicht mehr beim Arbeitgeber anrufen, sich krank melden und dann auskurieren, sondern muss sich stattdessen zum Arzt schleppen. Kritik daran, Regeln in Sachen Krankschreibung zu verschärfen, kommt zum Beispiel von der SPD aus den Ländern. Sowieso schon überlastete Hausärzte erwarten noch mehr Patienten. Der Bund der Steuerzahler nennt die geplante Steuerreform mit einem Umfang von 10 Milliarden Euro viel zu klein für eine spürbare Entlastung. Lob für das Gesamtpaket kommt dagegen vom Arbeitgeberverband, der von einem überfälligen Kurswechsel spricht. Jan-Henner Reitze, Berlin.
2: Schon vor den schlimmsten Hitzetagen hat es in Deutschland nach Schätzung des Robert-Koch-Instituts in diesem Jahr mehr als 800 hitzebedingte Todesfälle gegeben. Demnach starben rund 500 Menschen im Alter von 85 oder mehr Jahren hitzebedingt. Bei den 75- bis 84-Jährigen waren es etwa 190 Menschen, bei den 65- bis 74-Jährigen geschätzt 80 und bei denen unter 65 Jahren etwa 40. Internationale Ermittler sind nach einem Bericht von Europol erstmals gezielt gegen Online-Netzwerke von Männern vorgegangen, die ihre Partnerinnen betäuben und dann sexuell missbrauchen. Aufnahmen von dem Missbrauch würden sie dann ins Netz stellen. 156 mutmaßliche Opfer und Täter seien identifiziert worden, teilte Europol in Den Haag mit.
4: 274 neue Spuren wurden gefunden und 4 neue Online-Gruppen. Und dort, so Europol, teilen die Männer die Videos vom Missbrauch der bewusstlosen Frauen. Und sie tauschen Erfahrungen aus, geben Tipps und Informationen über die Drogen und Betäubungsmittel, die sie benutzen. Einzelheiten über Opfer und Täter nannte Europol jetzt nicht, weil die Ermittlungen noch laufen. Bettina Fisser, Amsterdam.
2: Zum ersten Mal seit Mai hat Superbenzin der Sorte E10 im bundesweiten Tagesschnitt wieder mehr als 2 Euro gekostet. Gestern, direkt nach dem Ende des Tankrabatts, schlug ein Liter des Kraftstoffs im Schnitt mit 2 Euro und einem Cent zu Buche, wie der ADAC mitteilte. Diesel blieb auch mit dem Ende des Steuerrabatts unter 2 Euro.
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1: Ja, wie schaut's aus? Wenig Sonne, Wind und Meerwolken wechseln sich heute Nachmittag über Ostfriesland ab. Zwischendurch kann es immer mal wieder teils auch eine kräftige Regenschauer geben. Da wäre mal nass. Die Maxiwerte liegen heute bei mitten 21 Grad. Schauen wir mal hier bei uns nach Ostfriesland, in Dornumersiel am Bensersieler Tief. Da messen wir 18 Grad. In Friedeburg an der Schlossanlage 20 Grad. In Kritzil am Pilsumer Leuchtturm messen wir 18 Grad. Ja, morgen ähnlich wie heute, dann bei Maxiwerten, die nur noch so um die 21 Grad liegen.
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1: Wo bleibt der Sommer? Na, er kommt noch. Wir schauen erstmal auf die Straßenlage hier. Bei uns in Ostfriesland, die Autobahn und Bundesstraßen hier bei uns sind frei. Hier kommen Sie gut durch, nichts gemeldet. Blitze aktuelle gibt es keine. Und wenn Sie wissen, wo es nicht mehr geht, wenn Sie wissen, wo geblitzt wird, dann wäre es nett, wenn Sie mich kurz anrufen. Ich bin bei Radio Ostfriesland in den Studios in Aurich und Sie erreichen mich unter der Radio Ostfriesland Blitze-Hotline. Das ist hier die 049-215-86 und dann die 111. Ich wünsche Ihnen allen unterwegs eine gute und vor allen Dingen wünsche ich Ihnen eine sichere Fahrt mit Radio Ostfriesland.
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1: Tja, was machen wir denn da am Wochenende, wenn die Sonne nicht so scheint wie am letzten Wochenende? Ja, vielleicht mal Gartenarbeit. Das würde sich ja lohnen, einfach mal zu gucken. Denn bei Temperaturen um die 30 Grad kann man das nicht machen. Das ist ein bisschen zu warm, ne? Aber nach getaner Arbeit könnte man ja auch ein Fläschchen gemeinsam öffnen. Zum Beispiel mit der Familie oder auch mit den Nachbarn rechts, links oder von gegenüber. Und da haben wir doch jeden Donnerstag genau das Richtige. Genau, kennen Sie dieses Geräusch noch? Ich weiß nicht, vielleicht haben Sie es ja auch vergessen. Ne, bestimmt nicht, ne? Darum geht's. Also, in dieser Stunde, das und mehr. Ich bin Tommy Bollmann. Bis 18 Uhr geht's quer durch den Donnerstagnachmittag.
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1: Und wir haben natürlich auch eine Riesenportion der besten Oldies aus unserem größten Musikarchiv hier zusammengetragen. Beispielsweise hier mit The Real Thing, You to Me Are Everything. Dann haben wir noch Van McCoy, The Hustle, Barry White mit Never Gonna Give You Up und. Moin miteinander.

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Das ist Musik von Irene Curry und Flashdance, What a Feeling, um 3:11. Ich hoffe, Sie fühlen sich gut an diesem Donnerstagnachmittag hier bei Radio Ostfriesland. Heute haben wir den 2. Juli und die Temperaturen sind so gar nicht das, was man vom Sommer erwartet. Aber ich habe mir sagen lassen, der Juli ist sowieso der regenreichste Monat. Ja, dann nehmen wir das einmal so hin, wie es ist. Und außerdem werden die Temperaturen sowieso bei uns wieder perfekt. Schließlich leben wir hier einer der schönsten Urlaubsregionen in Deutschland, in Ostfriesland. Und da erwarten wir ja auch wieder jede Menge Gäste. Aber vorher geht es darum, dass es wir ein bisschen spannend machen. Es gibt so einen ganzen Kasten zu gewinnen, lecker Bierchen und wir spielen miteinander hier bei Radio Ostfriesland. Und mit ein bisschen Glück gibt es Tickets zu Flens nachher für Sie. Ja, so perfekt zum Entspannen. Oder das Wochenende kommt, morgen ist es dann noch schon soweit. Und das Spiel heißt, das kennen Sie auch und das wiederhole ich immer wieder gerne, ich glaube es ploppt, genau. Achten Sie in dieser Stunde. Und Sie kennen das Spielchen ja schon, ganz genau. Auf dieses Radiogeräusch hier, ja, ist ja gut. Ja, ist ja noch, weil hat man die Dinger hier zu, Mensch. Das ist ja, na, irgendwann versteckt sich dieses Geräusch in einem unserer Songs. Und dann heißt es, na ja, klar, das wissen Sie auch, anrufen. 04921 586 111. Das ist jetzt wichtig, ich weiß, ich wiederhole mich da Woche für Woche für Woche für Woche. Aber es ist wichtig, wenn Sie als Erste oder als Erster durchkommen, das haben Sie doch unbedingt den Gewinnersatz. Ich glaube, es ploppt. Ja, denn wirklich, ich glaube, es ploppt. Bitte, egal, was der Bollmann hier erzählt, macht, tut, egal. Ganz egal. Nur wer diesen Satz sagt, gewinnt auch. Also, ich würde sagen, ne, Ohren auf und vielleicht ploppt es ja gleich bei Ihnen. Genau so. Und ich würde sagen, zwischendurch, und Sie überlegen ja schon mal, wie Sie dann Ihr Telefon bereitstellen, hören wir noch Musik von Van McCoy, The Hustle. Ein Riesenhit in den 70ern und deswegen auch hier gerne gespielt von Radio Ostfriesland am Nachmittag. Ich bin Tommy Bollmann. Moin miteinander.

0: Jetzt genau 17 Minuten nach 3.
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0: ploppt. So ist es. Und ja, ich drücke Ihnen mal die Daumen, dass Sie jetzt die nächste Gewinnerin oder der nächste Gewinner sind. Und es gibt mit Glück ein Kästchen Pflänz. Jetzt fürs Wochenende lohnt sich ja. Gartenarbeit am Balkon, was Schönes machen. Und wenn wir den fit und gesund haben, dann teilen wir uns ein Fläschchen mit der Familie, mit Freunden von gegenüber oder von nebenan. Dann macht es ja besonders viel Spaß. Also die Ostfriesland Hotline, die Radio Ostfriesland Hotline, das ist sie hier, die 04921 586 111. Wichtig, Sie kennen das. Nur der Gewinnersatz, ich glaube es ploppt. Ne? Nur dann gehört Ihnen die Kiste Flens. So ist es nun mal. Und es gibt noch eine Geschichte, die ich auf jeden Fall Ihnen nicht vorenthalten möchte.
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0: Genau so ist es. Und wie immer gilt, bitte, bitte nur anrufen, wenn Sie diesen Monat noch keinen Preis bei uns hier bei Radio Ostfriesland gewonnen haben. Und bitte auch nur einmal pro Gewinnspiel anrufen. Der oder die Erste in der Leitung gewinnt. Aber nur, bitte, bitte, bitte, tu mir die Liebe, ne? Mit dem Gewinnersatz. Wäre doch schön. Geht doch, ne? Tommy Bollmann, Radio Ostfriesland. Moin mit einer.
2: Ich glaube,
0: es ploppt. Wunderbar, ploppt. Sie haben gewonnen. Ich habe Sie ein bisschen zappeln lassen, ist gemein, ne?
2: Ja.
0: Mit wem habe ich denn die Ehre zu telefonieren?
2: Das ist Luca.
0: Ja, ich freue mich. Ich sag mal herzlichen Glückwunsch. Der Kasten gehört Ihnen. Und fürs Wochenende können Sie dann Freunde, Familie einladen und lecker ein Bierchen genießen. Was haben Sie vor am Wochenende? Haben Sie schon etwas geplant?
2: Nein, das ist noch nicht geplant.
0: Noch nicht so richtig. Dann entscheiden Sie das, denke ich, genauso wie ich. Es kommt auf das Wetter an, ob wir draußen was machen oder nicht. Richtig?
2: Ja, ganz genau.
0: Ja, dann sage ich an dieser Stelle nochmal herzlichen Glückwunsch. Danke fürs Mitspielen bei Radio Ostfriesland. Viel Freude mit dem Kasten Flens und Sie bleiben bitte noch in der Leitung. Dann darf ich mir noch kurz Ihre Adresse aufschreiben. Wenn wir das hier offen im Radio machen, das können wir tun. Aber ich glaube, dann kriegen Sie viele Besucher am Wochenende, die ein Gläschen mittrinken wollen. Dann bleibt nicht mehr viel für Sie übrig, ne?
2: Ja.
0: Alles klar. Dann bleiben Sie dran. Glückwunsch. Und wir hören in der Zwischenzeit eine Runde Musik von Barry White.

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0: Die Zeit 15.30 Uhr, halb vier.
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2: Mit Volrad Janssen. Guten Tag. Ältere Menschen betrogen. Urteil rechtskräftig. Wegen gewerbsmäßigen Bandenbetrugs müssen drei Männer teils für mehrere Jahre ins Gefängnis. Der Bundesgerichtshof hat eine Revision gegen ein Urteil des Landgerichts Aurich als unbegründet verworfen. Die Kammer hatte festgestellt, dass zwischen Februar und September 2024 angebliche Polizeibeamte am Telefon älteren Menschen vorgegaukelt haben, ihre Wertsachen in Sicherheit zu bringen. Dabei fungierten die Angeklagten unter anderem als Abholer vor Ort. Dafür wurden ein 27-Jähriger zu 5 Jahren und ein 28 Jahre alter Mann zu 6 Jahren Freiheitsstrafe verurteilt. Ein 18-Jähriger bekam 2 Jahre auf Bewährung und einen Warnarrest von 3 Wochen. Weitere Meldungen aus Ostfriesland im Überblick. Heu geht in Flammen auf. Auf einer Wiese an der Jadestraße in Aurich ist ein Rundballen in Brand geraten. Vor Ort musste die Feuerwehr zunächst lange Schlauchleitungen verlegen. Um an alle Glutnester heranzukommen, musste das gepresste Heu mit Forken auseinandergezogen werden. Nach rund einer halben Stunde war der Einsatz beendet. Warum der Rundballen gebrannt hat, ist noch unklar. Vermisstensuche nimmt glückliches Ende. Die Polizei hat in der letzten Nacht in Große Feen nach einem vermissten Mann gesucht. Der 64-Jährige ist auf Hilfe angewiesen und lebt in einem Pflegeheim. Dort wurde er zuletzt am Abend kurz vor 19 Uhr gesehen. Gegen Morgen konnte er wohlbehalten angetroffen werden, so die Polizei. 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
0: Mensch, der Sommer macht Pause und zwar richtig. Ne? Wenn ich daran denke, wir hatten vor einer Woche dann noch hier so Temperaturen um die 33, 34 Grad. Heute dann gut, Zeit zum Durchatmen, kann auch nicht schaden. Wenig Sonne, Wind ist dabei, mehr Wolken, die wechseln sich dann heute Nachmittag in Ostfriesland ab. Und zwischendurch kann es bei uns immer mal wieder eine zum Teil auch kräftige Regenschauer geben. Und die Maxiwerte, die liegen dann heute bei 21 Grad auf Langeoog am Fähranleger, da messen wir 17 Grad, am Emderhafen 19 Grad und in Norddeich auf der Promenade, da messen wir ebenfalls 19 Grad. Morgen, ähnlich wie heute, dann liegen die Maxiwerte nur noch bei 20 Grad.
1: Der Verkehr in Ostfriesland
0: läuft ruhig und gelassen. Da können wir durchatmen. Auf den Autobahnen und Bundesstraßen hier bei uns in Ostfriesland gibt es keine Staus, mobile Blitzer. Die sind uns derzeit nicht gemeldet. Und wenn Sie wissen, wo es sich staut, wenn Sie wissen, wo geblitzt wird, dann rufen Sie mich doch an. Hier bei Radio Ostfriesland im Studio in Aurich. Sie erreichen mich unter der Blitzer-Hotline 04921 586 111. Ich wünsche Ihnen allen unterwegs eine gute und vor allen Dingen eine sichere Fahrt mit Radio Ostfriesland am Donnerstagnachmittag. Ich bin Tommy Bollmann. Bis 18 Uhr bleibe ich auf jeden Fall. Und wir sprechen gleich mal, auch wenn es gerade nicht im Moment das beste Badewetter ist, über die Temperaturen in den Badeseen bei uns zu Hause in Ostfriesland. Wie schaut es denn da aus? Und ich kann schon sagen, ganz schön mild.

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0: 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Heute
1: Kindergeburtstag feiern.
2: Von da auch Kindergeburtstag feiern.
1: Morgen hat meine Nichte Leonie Geburtstag. Sie wird 7 Jahre alt.
0: Und nu oblatt.
2: Mörn hat mein Brüers Wicht Leonie Geburtstag. Sie wird 7 Jahre alt.
1: Dazu hat sie 12 Kinder eingeladen. Das wird ein aufregender Tag für Leonie.
0: Und nu oblatt.
2: Dort hat sie 12 Kinder inladen. Das wird ein aufregender Tag für Leonie.
1: Sie möchte gerne Sackhüpfen, Eierlaufen und Topfschlagen mit ihren kleinen Gästen spielen.
0: Und nu oblatt.
2: Sie möchte gern Sackhüpfen, Eierlopen und Potschlagen mit ihren lütschen Gästen spielen.
1: Mein Mann Menno und ich wollen diese Spiele mit den Kleinen spielen.
0: Und nu ob platt.
2: Mein Mann Menno und ich finden diese Spülen mit der Lütche Kinder spülen.
1: Dafür hat Menno schon kleine Preise besorgt, die die Gewinner bekommen sollen.
0: Und nu ob platt.
2: Dafür hat Menno alle Lütche Prisen besorgt, die Gewinner kriegen sollen.
1: Und jetzt noch der Spruch des Tages.
2: Und nun noch der Sprüch von der Dach.
1: Einer kommt am schlechtesten weg.
0: Und nu ob platt.
2: Die letzte bitte Hund.
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Das ist doch Ihr Donnerstagnachmittag mit Radio Ostfriesland am 2. Juli. Wir haben jetzt 10 Minuten vor 4. So schnell ist die Stunde schon rum, du. Es ist mal unglaublich, wie schnell die Zeit vergeht, oder? Naja, wir starten auf jeden Fall jetzt erstmal in die Sommerferien. Hier auch bei uns in Ostfriesland. Und zugegeben, nun gut, naja, das Wetter lädt heute nicht unbedingt dazu ein, die Badehose einzupacken. Dann kann man machen, aber irgendwie, nee, also das wäre jetzt nicht so mein Fall. So bei 21 Grad und ab und zu Regen, na gut, aber es gibt ja Hardcore-Fans, die machen das. Aber egal, die Sonne kommt in den nächsten Tagen irgendwann nochmal vorbei und da lohnt sich schon mal ein Blick auf unsere Badeseen hier in Ostfriesland. Das Ottermeer zum Beispiel in Wismar und der Jümmesee, die locken derzeit mit angenehm warmen 24, 25 Grad Wassertemperatur. Das ist offiziell gemessen. Beste Voraussetzungen also für eine kleine Abkühlung, wenn der Sommer dann mal wieder aufdrehen sollte. Auch das große Meer im Südbruckmannland dürfte nach den sonnigen Tagen inzwischen angenehm warm sein. Hier gibt es keine offiziellen Temperaturmessungen, nur so inoffizielle Geschichten. Und die sprechen hier auch von 24 Grad. Ich finde, das ist doch auch schon ein ziemlicher Hammer. Und auch bei der Wasserqualität gibt es gute Nachrichten für uns. Die offiziellen Badeseen hier bei uns zu Hause in Ostfriesland werden derzeit überwiegend mit einer guten bis ausgezeichneten Wasserqualität bewertet. Aber es gibt natürlich wie immer so einen kleinen Wehmutstropfen im Uposer Meer in Emden. Da dürfen wir zurzeit nicht rein. Nee, ist nicht mit Baden. Großartig Badeverbot wegen erhöhter Kolibakterienwerte. Sobald sich das erledigt hat, werden wir das natürlich hier bei Radio Ostfriesland frühzeitig mitteilen. Also, vielleicht ist heute eher der Tag für den Regenschirm als für die Luftmatratze. Aber wenn der Sommer in den nächsten Tagen und Wochen wieder ein Lebenszeichen von sich gibt, dann wissen Sie schon jetzt, wo Sie sich und wo wir uns in Ostfriesland am besten abkühlen können. Natürlich auch in der Nordsee, gar keine Frage. Na, ich sag nur eins, der Sommer, na klar, der Sommer, der ist schön mit Radio Ostfriesland. 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Und das ist ein Import aus Schweden. Das ist Musik von Harpo. Und er besingt über das, was wir ab und zu gerne auch mal so zwischendurch lesen. Die Horoskope. Horoskop. Moin. Baby.

0: Musik von Takao und Putting on the Ritz. Hier ist Radio Ostfriesland. Der Donnerstagnachmittag. Wir haben heute den 2. Juli und die Zeit in wenigen Sekunden 16 Uhr.
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2: Ich bin Thomas Bleskin. Die Regeln für Krankschreibungen von Beschäftigten sollen nach Plänen der Schwarz-Roten Koalition verschärft werden. Eingeführt werden soll die verpflichtende Vorlage einer Arbeitsunfähigkeitsbescheinigung schon ab dem ersten Tag der Erkrankung. Das teilten Union und SPD nach Beschlüssen des Koalitionsausschusses mit.
3: Wer morgens mit Übelkeit aufwacht, kann nicht mehr beim Arbeitgeber anrufen, sich krank melden und dann auskurieren, sondern muss sich stattdessen zum Arzt schleppen. Kritik daran, Regeln in Sachen Krankschreibung zu verschärfen, kommt zum Beispiel von der SPD aus den Ländern. Sowieso schon überlastete Hausärzte erwarten noch mehr Patienten. Der Bund der Steuerzahler nennt die geplante Steuerreform mit einem Umfang von 10 Milliarden Euro viel zu klein für eine spürbare Entlastung. Lob für das Gesamtpaket kommt dagegen vom Arbeitgeberverband, der von einem überfälligen Kurswechsel spricht. Jan-Henner Reitze, Berlin.
2: Zum ersten Mal seit Mai hat Superbenzin der Sorte E10 im bundesweiten Tagesschnitt wieder mehr als 2 Euro gekostet. Gestern, direkt nach dem Ende des Tankrabatts, schlug ein Liter laut ADAC im Schnitt mit 2 Euro und einem Cent zu Buche.
4: Auch wenn es nur 17 Cent pro Liter waren, die der Tankrabatt ausgemacht hat, dass jetzt wieder eine 2 vor dem Komma steht, ist bitter für Autofahrer und der höchste Tageswert seit dem 5. Mai. Diesel blieb im bundesweiten Schnitt gestern zwar noch unter 2 Euro, allerdings nur knapp. Im Vergleich zu Dienstag stiegen die Preise für E10 damit nach dem Tankrabatt um gut 9, Diesel um 10 Cent. Das ist zwar deutlich weniger als der weggefallene Steuerrabatt, allerdings hatten die Preise auch schon vorher zugelegt. Die Mineralölkonzerne hatten das mit der gestiegenen Nachfrage erklärt. Diana Kramer, Nachrichtenredaktion.
2: Das Feuer in einem Krankenhaus in Ludwigslust ist wohl in einem Patientenzimmer der Gefäßchirurgiestation ausgebrochen. Das teilte eine Sprecherin des Landkreises mit. Bei dem Brand des Dachstuhls sind am frühen Morgen 2 Menschen ums Leben gekommen. Laut Auskunft des Landrats lag einer der Verstorbenen im Patientenzimmer, in dem das Feuer ausbrach, der andere im Nachbarzimmer. Dazu hat es einen Verletzten mit Rauchgasvergiftung gegeben. Google muss nach einem Urteil des Europäischen Gerichtshofs eine Rekordwettbewerbsstrafe der EU-Kommission in Höhe von 4,1 Milliarden Euro zahlen. Das Unternehmen habe Herstellern von Android-Smartphones und Mobilfunkanbietern illegale Beschränkungen auferlegt, um die Marktdominanz seiner Suchmaschine zu stärken. Dabei geht es unter anderem um vorinstallierte Apps auf Android-Handys.
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0: Durchwachsen, würde ich sagen, der heutige Donnerstag. Wenig Sonne, viel Wind, mehr Wolken. So schaut's heute über Ostfriesland aus. Zwischendurch kann es immer mal wieder eine zum Teil kräftige Regenschauer geben. Die Maxi-Werte, die liegen heute bei 21 Grad. In Tannenhausen an der Wakeboard-Anlage, da messen wir 20 Grad. 21 Grad in Leer am Leeraner Miniaturland. Und 21 Grad bei uns in Aurich am Energieerlebniszentrum. Morgen, ähnlich wie heute, dann liegen die Maxi-Werte nur noch bei, 20 Grad mehr ist da leider im Moment nicht drin.
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0: Da ist Gott sei Dank nicht mehr drin. Auf den Autobahnen und Bundesstraßen bei uns in Ostfriesland haben sie eine freie Fahrt. Hier sind keine Staus gemeldet. Habe ich gerade noch mal gecheckt. Mobile Blitzer, die sind zurzeit auch nicht gemeldet. Und wenn Sie wissen, wo sich staut, wenn Sie wissen, wo geblitzt wird, dann können Sie mich gerne anrufen. Ich bin für Sie erreichbar jederzeit hier während der Sendung bei Radio Ostfriesland im Studio in Aurich unter der Hotline 049 21 586 und dann die 111. Ich wünsche Ihnen allen unterwegs eine gute und vor allen Dingen wünsche ich Ihnen eine sichere Fahrt mit Radio Ostfriesland.
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0: Tja, der Koalitionsgipfel hat getagt. Heute Vormittag wurden die Ergebnisse bekannt gegeben und darüber sprechen wir natürlich auch in dieser Stunde. Was passiert da eigentlich nun mit den Renten? Was passiert dann nun mit irgendwelchen möglichen Steuerentlastungen und? Ja, darüber reden wir in dieser Stunde. Ich bin Tommy Bollmann. Ich freue mich, dass wir den Nachmittag gemeinsam miteinander verbringen dürfen.
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2: Heute Wieken.
3: Wieken ist ein Flurname in Lammerzfehn. Die Wiesen zwischen dem Unterster Weg im Nordwesten der Gemarkung Lammerzfehn und dem Holzland der Ehetief werden Wieken genannt. Der Geländestreifen erstreckt sich von der Friesenstraße im Westen bis an die Gemarkungsgrenze zu Selverde im Osten. Beide Teile zur Größe von insgesamt 19,35 Hektar gehörten auch nach der Gründung von Lammerzfehn noch bis 1953 zur Gemarkung Vilsum. Erst auf Antrag der Gemeinde Lammerzfehn wurde die Fläche umgemeindet. Inzwischen standen alle Grundstücke dieses Gebietes im Eigentum Lammerzfehner Landwirte. Wieke nennt man bei den klassischen Fehen die Seitenkanäle, die die Binnenentwässerung sicherstellen. Hier ist diese Bezeichnung offenbar auf strukturell ähnliche Verhältnisse übertragen worden. Die Flächen der Flur sind durch Grüppen und Gräben getrennt, die parallel verlaufen und im rechten Winkel auf das Ehetief treffen.
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0: und Get Down hier bei Radio Ostfriesland am Donnerstagnachmittag, heute am 2. Juli. Und ja, alle 33 Vorschläge der Rentenkommission sollen bis Ende des Jahres gesetzlich umgesetzt sein. Durch eine Steuerreform sollen kleine und mittlere Einkommen entlastet werden. Und wer wegen Krankheit nicht arbeiten kann, braucht dafür schon ab dem ersten Tag eine Bescheinigung. Union und SPD haben sich auf eine Reihe von Reformen geeinigt, die Bundeskanzler Friedrich Merz und die Spitzen seiner Regierung heute Vormittag vorgestellt haben. Jan-Henner Reitze berichtet für Radio Ostfriesland hier aus Berlin. Jan-Henner Reitze, der größte Aufreger dürften die Änderungen in Sachen Krankschreibung sein. Schon ab dem ersten Tag soll dafür in Zukunft eine Bescheinigung nötig sein. Wie begründet die Bundesregierung diese Entscheidung?
1: Wegen Krankheit fehlen einfach zu oft zu viele Menschen am Arbeitsplatz, sagt Kanzler Merz. Deshalb fällt die Krankschreibung per Telefon weg und schon ab dem ersten statt bisher ab dem vierten Krankheitstag muss eine Bescheinigung vom Arzt her. Auch Merz findet das hart, aber
2: wir können uns diesen Wettbewerbsnachteil durch lange Abwesenheiten in den Unternehmen nicht länger leisten.
1: Außerdem sollen Arbeitsverträge statt bisher maximal 2 Jahre lang bis zu 4 Jahre lang grundlos befristet werden können. Gut für alle, die an Sonn- oder Feiertagen arbeiten. Steuervorteile für Zuschläge an diesen Tagen werden ausgeweitet.
0: Ja, auch auf eine Steuerreform haben sich ja Union und SPD geeinigt. 600 Euro mehr pro Jahr soll von kleinen und mittleren Einkommen übrig bleiben. Offen war die Gegenfinanzierung. Was ist da vorgesehen?
1: Insgesamt 10 Milliarden Euro kostet die Reform, zu der eine Erhöhung des Kindergeldes gehört, außerdem höhere Freibeträge und angepasste Einkommenssteuersätze, so dass eine Familie mit 2 Kindern und 60.000 Euro Jahreseinkommen unterm Strich auf die maximale Entlastung von 600 Euro kommen soll. Bezahlt wird das mit höheren Steuersätzen für Menschen, die im Jahr 250.000 Euro oder noch mehr verdienen. Mehr Steuern sollen auch für Minijobs fällig werden. Und wer eine Rechnung von Handwerkern bekommt, kann davon weniger von der Steuer absetzen.
0: Ja, die Frage, ist das denn jetzt tatsächlich der große Wurf, die große Wurfreform, den von Kanzler Merz, den er versprochen hat? Also, wie klingt das?
1: Es ist ein sehr umfassendes Paket. Zum Beispiel wieder mal auch noch zum Bürokratieabbau. Pauschal sollen etwa alle Berichtspflichten aufgehoben werden. Wer Mietwohnungen baut, soll sicher sein können, nicht enteignet zu werden. Diese Möglichkeit fordert ja die Linkspartei. Also alles sehr kleinteilig, sagt auch CSU-Chef Markus Söder.
3: Es ist nicht der Big Bang alleine.
1: Heißt also, noch mehr Reformen werden nötig sein. Wichtig aber, Union und SPD sagen, wir haben geliefert, sind politisch handlungsfähig, statt zu streiten. Wieder einmal, mal sehen, wie lange das diesmal hält.
0: Ich würde auch sagen, schauen wir mal. Jan-Henner Reitze, vielen Dank aus der Radio Ostfriesland Redaktion zu den Kompromissen, auf die sich die Bundesregierung am Abend auf ihrem Koalitionsgipfel geeinigt hat. Naja, immer auf den Punkt mit Radio Ostfriesland. 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

0: Die Zeit 16.30 Uhr, halb fünf.
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2: Mit Volrad Janssen. Guten Tag. Ältere Menschen betrogen. Urteil rechtskräftig. Wegen gewerbsmäßigen Bandenbetrugs müssen drei Männer teils für mehrere Jahre ins Gefängnis. Der Bundesgerichtshof hat eine Revision gegen ein Urteil des Landgerichts Aurich als unbegründet verworfen. Die Kammer hatte festgestellt, dass zwischen Februar und September 2024 angebliche Polizeibeamte am Telefon älteren Menschen vorgegaukelt haben, ihre Wertsachen in Sicherheit zu bringen. Dabei fungierten die Angeklagten unter anderem als Abholer vor Ort. Dafür wurden ein 27-Jähriger zu 5 Jahren und ein 28 Jahre alter Mann zu 6 Jahren Freiheitsstrafe verurteilt. Ein 18-Jähriger bekam 2 Jahre auf Bewährung und einen Warnarrest von 3 Wochen. Weitere Meldungen aus Ostfriesland im Überblick. Heu geht in Flammen auf. Auf einer Wiese an der Jadestraße in Aurich ist ein Rundballen in Brand geraten. Vor Ort musste die Feuerwehr zunächst lange Schlauchleitungen verlegen. Um an alle Glutnester heranzukommen, musste das gepresste Heu mit Forken auseinandergezogen werden. Nach rund einer halben Stunde war der Einsatz beendet. Warum der Rundballen gebrannt hat, ist noch unklar. Vermisstensuche nimmt glückliches Ende. Die Polizei hat in der letzten Nacht in Große Feen nach einem vermissten Mann gesucht. Der 64-Jährige ist auf Hilfe angewiesen und lebt in einem Pflegeheim. Dort wurde er zuletzt am Abend kurz vor 19 Uhr gesehen. Gegen Morgen konnte er wohlbehalten angetroffen werden, so die Polizei. Neues aus Ostfriesland, da fahren Sie immer zuerst bei uns.
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0: Ja, ne? Wetter haben wir auf jeden Fall. Wenig Sonne, Wind und mehr Wolken wechseln sich heute Nachmittag über Ostfriesland bei uns ab. Zwischendurch kann es immer mal wieder eine zum Teil auch kräftige Regenschauer geben. Die Maxiwerte liegen heute bei 21 Grad. Die haben wir so gut wie erreicht in Wittmund auf dem Marktplatz. Da messen wir die 21 Grad. Am Westturm von Wangerooge, da messen wir nur 17 Grad. In Hale am Flugplatz der Inselflieger, da messen wir 19 Grad. Morgen ähnlich wie heute, dann bei Maxiwerten um die 20 Grad.
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0: Läuft ruhig und gelassen, zumindest auf den Autobahnen und Bundesstraßen. Und ganz ehrlich, ich habe heute Morgen schon gemerkt, als ich unterwegs war, dass die Straßen leerer sind. Ja, es sind Ferien, ne? Merkt man sofort. Also, die Autobahnen und Bundesstraßen sind frei. Mobile Blitzabwehr gibt es zurzeit nicht, zumindest keine gemeldeten. Und wenn Sie wissen, wo geblitzt wird, ein kurzer Anruf hier im Studio in Aurich von Radio Ostfriesland, das wäre nett. Ich freue mich. Hier ist die Blitzer-Hotline 049 21 586 111. Ich wünsche Ihnen unterwegs allen eine gute und vor allen Dingen wünsche ich Ihnen eine sichere Fahrt mit Radio Ostfriesland. Und wir starten gemeinsam quer durch den Donnerstagnachmittag. Gleich in gut 6-7 Minuten schauen wir der Polizei hier bei uns in Ostfriesland über die Schulter. Gemeinsam mit meinem Kollegen Volrad Janssen.

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1: Mordorf. Eine 22-Jährige hat auf dem grünen Weg die Kontrolle über ihr Auto verloren. Der Wagen landet im Straßengraben. Die Frau und ihr ebenfalls 22 Jahre alter Beifahrer wurden leicht verletzt und in ein Krankenhaus gebracht. Der Schaden liegt bei etwa 5.000 Euro. Umlängen. Unbekannte sind im Ankaufweg in ein Wohnhaus eingestiegen. Sie machten Beute in dreistelliger Höhe. Hinweise nimmt die Polizei entgegen. Norden. Eine 59-Jährige ist beim Einkaufen in einem Geschäft in der Osterstraße bestohlen worden. Unbekannte stahlen ihr die Geldbörse aus der Handtasche. Die Polizei ermittelt. Südbruckmannland. In der Herrenhüttener Straße ist eine Gartenhütte abgebrannt. Das Feuer beschädigte auch ein Wohnhaus und einen Zaun. Die Brandursache wird noch ermittelt.
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0: Das ist Musik von Elvis Presley. Unverkennbar. The King of Rock'n'Roll. His latest flame. Hier ist Radio Ostfriesland. Der Donnerstagnachmittag um 13 Minuten vor 5. Ja, es geht quer durch den Nachmittag. Und heute ist der Tag der Tage. Ja, zumindest für unsere Kiddies. Die haben nämlich lange darauf gewartet, darauf hingelernt. Ja, für die Schüler und Schülerinnen in Niedersachsen beginnen ja heute die Sommerferien. Heute ist der erste Ferientag. 6 Wochen, war fast sogar noch ein bisschen länger, heißt es jetzt. Och Gott, haben sie es gut, ne? Ausschlafen, in die Ferien fahren. Oh, kann ein warmes Herz werden, oder? Na, es gibt ja viele Möglichkeiten, diese schulfreie Zeit zu genießen. Wie ist das denn bei euch in diesem Jahr? Was plant ihr denn in diesem Jahr, in euren Sommerferien 2026?
1: Hm? Ich fahre nach Schottland und sonst fahre ich wahrscheinlich auch noch nach Amsterdam. Versuche die Zeit so gut wie möglich zu verbringen.
2: Also ich bin bei den Pfadfindern und gehe auf ein Sommercamp und auf den Geburtstag.
3: Genießen, dass man frei hat, aber sonst eigentlich auch nichts. Mit Freunden was machen.
4: Ich gehe nach Oma und Opa in einen Park.
5: Ich gehe auf jeden Fall in Urlaub nach Valencia in Spanien. Dann versuche ich ein bisschen für die Schule zu lernen, also fürs Abi.
6: Eigentlich feiern wir durchgehend.
0: Valencia in Spanien, das ist auch nicht schlecht, ne?

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0: Die Zeit
1: 17 Uhr.
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3: Ich bin Thomas Bleskin. Wer wegen Krankheit nicht arbeiten kann, braucht dafür künftig schon ab dem ersten Tag eine Bescheinigung vom Arzt. Union und SPD haben sich auf eine Reihe von Reformen geeinigt, die Bundeskanzler Friedrich Merz und die Spitzen seiner Regierung am Vormittag in Berlin vorgestellt haben.
4: Wegen Krankheit fehlen einfach zu oft zu viele Menschen am Arbeitsplatz, sagt Kanzler Merz. Deshalb fällt die Krankschreibung per Telefon weg und schon ab dem ersten statt bisher ab dem vierten Krankheitstag muss eine Bescheinigung vom Arzt her. Auch Merz findet das hart, aber
5: wir können uns diesen Wettbewerbsnachteil durch lange Abwesenheiten in den Unternehmen nicht länger leisten.
4: Außerdem sollen Arbeitsverträge statt bisher maximal 2 Jahre lang bis zu 4 Jahre lang grundlos befristet werden können. Jan-Henner Reitze, Berlin.
3: Schon vor den schlimmsten Hitzetagen hat es in Deutschland nach Schätzung des Robert-Koch-Instituts in diesem Jahr mehr als 800 hitzebedingte Todesfälle gegeben. Demnach starben rund 500 Menschen im Alter von 85 oder mehr Jahren hitzebedingt. Bei den 75- bis 84-Jährigen waren es etwa 190 Menschen, bei den 65- bis 74-Jährigen geschätzt 80 und bei denen unter 65 Jahren etwa 40. Internationale Ermittler sind nach einem Bericht von Europol erstmals gezielt gegen Online-Netzwerke von Männern vorgegangen, die ihre Partnerinnen betäuben und dann sexuell missbrauchen. Aufnahmen von dem Missbrauch würden sie dann ins Netz stellen. 156 mutmaßliche Opfer und Täter seien identifiziert worden, teilte Europol in Den Haag mit.
6: 274 neue Spuren wurden gefunden und 4 neue Online-Gruppen. Und dort, so Europol, teilen die Männer die Videos vom Missbrauch der bewusstlosen Frauen. Und sie tauschen Erfahrungen aus, geben Tipps und Informationen über die Drogen und Betäubungsmittel, die sie benutzen. Einzelheiten über Opfer und Täter nannte Europol jetzt nicht, weil die Ermittlungen noch laufen. Bettina Fisser, Amsterdam.
3: Zum ersten Mal seit Mai hat Superbenzin der Sorte E10 im bundesweiten Tagesschnitt wieder mehr als 2 Euro gekostet. Gestern, direkt nach dem Ende des Tankrabatts, schlug ein Liter des Kraftstoffs im Schnitt mit 2 Euro und einem Cent zu Buche, wie der ADAC mitteilte. Diesel blieb auch mit dem Ende des Steuerrabatts unter 2 Euro.
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7: Wind und viele Wolken, die wechseln sich heute Nachmittag über Ostfriesland ab. Selten kriegen wir mal die Sonne zum Gesicht. Und zwischendurch kann es immer mal wieder eine zum Teil kräftige Regenschauer geben. Naja, die Maxi-Werte liegen bei 21 Grad. Und dann schauen wir mal, wie es aussieht auf Borkum am Strand. Jo, da messen wir 17 Grad. Auf Jüst am Kurhaus ebenfalls 17 Grad. In Upplingen am Großsander Badesee, da messen wir 20 Grad. Morgen ähnlich wie heute, bei Maxi-Werten dann nur noch um die 20 Grad. Mehr ist da nicht drin.
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7: Das sieht dann schon ganz anders aus. Hier gibt es was Erfreuliches. Die Autobahn- und Bundesstraßen bei uns in Ostfriesland sind frei. Hier gibt es keine Staus. Ein Blitzer steht bei uns in Georgsheil in Richtung Emden. Hier sind maximal 70 erlaubt. Und wenn Sie wissen, wo es hakt, wenn Sie wissen, wo geblitzt wird, ein kurzer Anruf hier bei Radio Ostfriesland in Aurich wäre toll. Und zwar hier unter der Blitzer-Hotline. Das ist die 04921 586 111. Ihnen allen unterwegs wünsche ich eine gute und vor allen Dingen eine sichere Fahrt mit natürlich Radio Ostfriesland.
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7: Ja, schauen wir mal. Ne? Wir gucken doch mal auf die Badeseen hier bei uns in Ostfriesland. Wir haben da mehrere rausgesucht, wo es offizielle Temperaturen gibt. Und ich muss sagen, wenn es noch mal so heiß wird und die Badeseen noch wärmer werden, dann würde ich sagen, es ist ja schon wie die Badewanne zu Hause. Das und mehr in dieser Stunde. Ich bin Tommy Bollmann und ich freue mich, dass wir den Donnerstagnachmittag bis 18 Uhr miteinander verbringen dürfen.
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7: Natürlich gibt es prima Musik. Wir haben Archiv gekramt und haben die besten Oldies rausgefunden und rausgesucht. Beispielsweise hier Musik von Boney M., Kalimba, De Luna oder die Village People mit YMCA.

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Sag ich noch. Die Village People bei Radio Ostfriesland, YMCA, damals ein Riesenhit. Und ich kann mich daran erinnern, wie die Jungs da auf der Bühne getanzt haben. War schon ganz enorm. Ja, tanzen können wir zumindest jetzt nicht in der Sonne, aber im Regen, zumindest heute. Ja, wir starten in die Sommerferien und zugegeben, das Wetter heute, naja, das lädt nicht unbedingt dazu ein, die Badehose einzupacken. Naja, es gibt aber ganz hartgesottene, die tun das. Ja, ja, die gehen ja auch im Winter in die Nordsee, ne? Also nichts für mich, aber naja, aber falls die Sonne in den nächsten Tagen dann doch nochmal vorbeischaut, dann lohnt sich auf jeden Fall für uns ein Blick auf die Badeseen hier bei uns in Ostfriesland. Was haben wir denn hier? Das Ottermeer zum Beispiel in Wiesmoor hier bei uns und der Jümmesee. Die loggen zurzeit mit angenehm warmen 24 Grad Wassertemperatur. Das sind dann in der Tat beste Voraussetzungen für eine kleine Abkühlung, wenn der Sommer dann wieder auftritt. Auch das große Meer in Südbrookmanland dürfte nach den sonnigen Tagen jetzt inzwischen angenehm warm sein. Hier gibt es noch keine offiziellen Temperaturmessungen, aber es gibt inoffizielle und die sprechen von 24, 25 Grad. Das kriegt ja schon langsam Badewannenqualität. Nun auch die, apropos Qualität, die Wasserqualität ist gut. Da gibt es tolle Nachrichten. Die offiziellen Badeseen bei uns in Ostfriesland werden derzeit überwiegend mit einer guten bis ausgezeichneten Wasserqualität bewertet. Nun, es gibt immer natürlich so einen kleinen Haken bei solchen Meldungen. Im Opuser Meer in Emden, da dürfen wir zurzeit nicht rein. Nee, das Badeverbot. Der Grund sind erhöhte Kolibakterienwerte, die gemessen werden. Sobald sich das wieder ändert und das Opuser Meer wieder freigegeben ist in Emden bei uns, dann sagen wir auf jeden Fall Bescheid hier bei Radio Ostfriesland. Also, vielleicht ist heute eher der Tag für den Regenschirm als für die Luftmatratze, aber der Sommer kommt zurück in den nächsten Tagen, in den nächsten Wochen, dann gibt er sicherlich wieder eine Menge Lebenszeichen von sich und da wissen wir schon jetzt, wo wir uns dann in Ostfriesland, abgesehen von der Nordsee, bestens abkühlen können. Der Sommer, na klar, er wird schön mit Radio Ostfriesland. 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

0: Titel einfach sensationell. Von Bruce Springsteen, Streets of Philadelphia, hier bei Radio Ostfriesland um gleich 20 Minuten nach 5. Ja, heute, ja, was ist denn heute eigentlich? Habe ich jetzt nicht vergessen. Was wollte ich nochmal sagen? Ah, ich hab's wieder. Heute ist Hab-ich-vergessen-Tag. In der Tat, ja, wirklich. Kann man vergessen? Nee, sollte man nicht. Der soll uns nämlich daran erinnern, dass kleine Gedächtnislücken völlig normal sind. Nichts Besonderes und auch nicht schlimm. Und dass man mal auch den einen oder anderen Patzer ruhig mal machen darf. Da darf man auch mal gerne drüber lachen. Ein Aktionstag, bei dem wir uns ausnahmsweise mal nicht dafür stemmen müssen, wenn uns mal was durchrutscht. Denn Hand aufs Herz, wer hat nicht schon mal den Einkaufszettel oder das Portemonnaie zu Hause vergessen, ist voller Überzeugung, zum falschen Termin gefahren zu sein. Manche vergessen sogar den Hochzeitstag, kann auch passieren, ne? Und das kann dann bekanntlich allerdings teurer werden als so ein vergessener Regenschirm. Aber was war eigentlich das Wichtigste, Verrückteste oder vielleicht auch das, naja, Peinlichste, was Sie denn schon mal vergessen haben?
1: Ich habe mal meinen Haustürschlüssel vergessen und das war nachts und meine Eltern waren auch feiern und dann stand ich da und kam nicht rein.
2: Den Hochzeitstag habe ich mal vergessen.
3: Schlüssel, den habe ich in den Kühlschrank gelegt.
4: Steuern zu bezahlen.
5: Meine Telefonnummer. Ich kriegte einen Anruf und musste spontan meine eigene Telefonnummer sagen und fiel mir dann nicht ein.
6: Schlüssel habe ich mal vergessen, das war schlimm. Da waren wir schon lange unterwegs und der steckte noch die ganze Zeit im Hausflur, also auch den ganzen Tag über, bis wir abends nach Hause kamen.
7: Ich habe schon mal den Geburtstag von meiner Mutter vergessen. Das war echt das Schlimmste, das war für sie auch ganz schlimm, glaube ich.
0: Eieieiei, also Geburtstag vergessen ist ja auch schon mal eine Nummer, ne? Oder den Hochzeitstag. Also ich trage mir besser mal den Hochzeitstag eben ein. Das ist im nächsten, das ist ja schon, oh Gott, das ist ja schon ein paar Tage. Oh, ja, ja. Gott, gut, dass ich mich daran erinnere.

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0: Die Zeit, 17.30 Uhr.
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2: Mit Volrad Janssen. Guten Tag. Ältere Menschen betrogen. Urteil rechtskräftig. Wegen gewerbsmäßigen Bandenbetrugs müssen drei Männer teils für mehrere Jahre ins Gefängnis. Der Bundesgerichtshof hat eine Revision gegen ein Urteil des Landgerichts Aurich als unbegründet verworfen. Die Kammer hatte festgestellt, dass zwischen Februar und September 2024 angebliche Polizeibeamte am Telefon älteren Menschen vorgegaukelt haben, ihre Wertsachen in Sicherheit zu bringen. Dabei fungierten die Angeklagten unter anderem als Abholer vor Ort. Dafür wurden ein 27-Jähriger zu 5 Jahren und ein 28 Jahre alter Mann zu 6 Jahren Freiheitsstrafe verurteilt. Ein 18-Jähriger bekam 2 Jahre auf Bewährung und einen Warnarrest von 3 Wochen. Weitere Meldungen aus Ostfriesland im Überblick. Heu geht in Flammen auf. Auf einer Wiese an der Jadestraße in Aurich ist ein Rundballen in Brand geraten. Vor Ort musste die Feuerwehr zunächst lange Schlauchleitungen verlegen. Um an alle Glutnester heranzukommen, musste das gepresste Heu mit Forken auseinandergezogen werden. Nach rund einer halben Stunde war der Einsatz beendet. Warum der Rundballen gebrannt hat, ist noch unklar. Vermisstensuche nimmt glückliches Ende. Die Polizei hat in der letzten Nacht in Große Feen nach einem vermissten Mann gesucht. Der 64-Jährige ist auf Hilfe angewiesen und lebt in einem Pflegeheim. Dort wurde er zuletzt am Abend kurz vor 19 Uhr gesehen. Gegen Morgen konnte er wohlbehalten angetroffen werden, so die Polizei. Neues aus Ostfriesland, da fahren Sie immer zuerst bei uns.
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0: Also ganz ehrlich, wenn ich hier aus dem Studiofenster schaue in Aurich, habe ich eher das Gefühl, ich habe so den Monat April als den Monat Juli. Nun gut, aber es war ja nun vor einer Woche schon richtig heiß. Der Sommer macht mal eine kurze Verschnaufpause und meldet sich wieder. Heute leider nur mit Wind, vielen Wolken, die sich abwechseln. Hier und da auch mal mit ein bisschen Sonne. Und über Ostfriesland kann zwischendurch immer mal wieder eine zum Teil kräftige Regenschauer wüten. Und die Maxi-Werte, die liegen heute bei 21 Grad. In Westgroße Feen am Feenkanal, da haben wir dann gerade mal 19 Grad. 20 Grad messen wir in Marienhafe am historischen Ortskern. Und 20 Grad bei uns in Temmel am Bootshafen. Mornig ist auch ein Wort, mornig. Morgen, das sollte es eigentlich werden, morgen ähnlich, also mornig, also morgen ähnlich wie heute, bei Maxi-Werten um die 20 Grad.
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0: Mornig, auch so ein Wort. Naja. Die Autobahnen und Bundesstraßen bei uns in Ostfriesland, sie sind frei. Hier kommen Sie gut durch. Ein Blitzer, der steht in Georgsheil in Richtung Emden. Hier sind maximal 70 erlaubt. Und wenn Sie wissen, wo geblitzt wird oder wo es nicht mehr geht mit dem Auto, dann wäre es nett, wenn Sie mich kurz anrufen. Hier im Studio Aurich von Radio Ostfriesland. Die Blitzer-Hotline, die gebe ich Ihnen. Das ist die 04921 586 und dann die 111. Ich wünsche Ihnen allen unterwegs eine gute, vor allen Dingen eine sichere Fahrt mit Radio Ostfriesland. Und ja, morgen beginnt das Wochenende, das erste Wochenende in den Sommerferien hier bei uns in Ostfriesland. Und ich habe so ein paar Wochenendtipps mal zusammengestellt, so eine ganz kleine Vorschau. Ich bin Tommy Bollmann. Moin miteinander.

erkennbar. Zwei Mädels, zwei Jungs aus Schweden haben Musikgeschichte geschrieben, die natürlich hier bei Radio Ostfriesland regelmäßig zu hören sind. Nun klar, gucken wir doch mal aufs Wochenende. Wir haben immerhin schon Donnerstag. Ich meine, man darf ja jetzt schon mal ans Wochenende denken, oder? Ich finde das legitim, ne? Und wenn Sie noch keine Pläne haben, ich habe hier ein bisschen was. In der Region gibt es ja wirklich viele, viele Tipps und die Entscheidung wird uns wirklich auch an diesem Wochenende nicht leicht gemacht. Beispielsweise hier bei uns in Viktorbur wird am Samstag beim Weinfest angestoßen. Mit guter Stimmung, so schreiben Sie das, mit Musik und natürlich mit einem passenden Tropfen im Glas, wie sich das gehört. Sonst wäre es ja auch kein Weinfest. Ne? Und im Dörp-Museum bei uns in Münkebö wird es gleich an zwei Tagen lebendig. Am Samstag zeigen historische Handwerker ihr Können und am Sonntag steht dort ein großes Kinderfest mit jeder Menge Mitmachaktionen auf dem Programm. Und wer Lust auf den Duft von frisch gebackenem Brot hat, und das ist wirklich was Leckeres, da könnte ich mich drin verlieren, ist an der Mühle bei uns in Wiegboldsburg genau richtig. Und dort gibt es traditionelles Backhandwerk zum Zuschauen und natürlich, ja, und da kommt wieder der Tommy ins Spiel zum Probieren. Vielleicht sehen wir uns ja da. Wäre lecker, ne? In Wilhelmshaven, dann gucken wir mal kurz über den Tellerrand, läuft am Wochenende wieder das Wochenende an der Jade mit Live-Musik, maritimen Flair, vielen Schiffen und einem Programm für die Family. Ne? Also, wir haben die Wahl. Auf jeden Fall haben Sie schon mal die beste Wahl im Radio getroffen. Mit Radio Ostfriesland. Hey, ein bisschen. Und mit Musik. Mit guten Oldies. Diesmal aus dem Jahre 1984. Das sind Jeremy Jackson und Pia Zadora. When the rain begins to fall.

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Guten Abend, auch ein schönes Wochenende, denn morgen zwischen 14 und 18 Uhr ist ja mein charmanter Kollege André Kaut dann dazu da, um Sie in Richtung Wochenende zu begleiten und das im Multi, im Studio, das kennen Sie ja, im Einkaufszentrum bei uns in Leer. Und der wird Sie dann begleiten mit guter Musik, guten Infos und allem, was dazugehört für einen schönen Start ins erste Ferienwochenende. In diesem Sinne, ich bin Tommy Bollmann, ich sag's nochmal, charmanten Donnerstagabend, bleiben Sie mir gesund, passen Sie auf sich auf und bis Montag, 15 Uhr, dann geht's dann in eine neue Woche und in einen neuen Nachmittag. Bis dahin, tschüss. We'll be right back.

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1: Ich bin Thomas Bleski. Wer wegen Krankheit nicht arbeiten kann, braucht dafür künftig schon ab dem ersten Tag eine Bescheinigung vom Arzt. Union und SPD haben sich auf eine Reihe von Reformen geeinigt, die Bundeskanzler Friedrich Merz und die Spitzen seiner Regierung am Vormittag in Berlin vorgestellt haben.
2: Wegen Krankheit fehlen einfach zu oft zu viele Menschen am Arbeitsplatz, sagt Kanzler Merz. Deshalb fällt die Krankschreibung per Telefon weg und schon ab dem ersten statt bisher ab dem vierten Krankheitstag muss eine Bescheinigung vom Arzt her. Auch Merz findet das hart, aber
3: wir können uns diesen Wettbewerbsnachteil durch lange Abwesenheiten in den Unternehmen nicht länger leisten.
2: Außerdem sollen Arbeitsverträge statt bisher maximal 2 Jahre lang bis zu 4 Jahre lang grundlos befristet werden können. Jan-Henner Reitze, Berlin.
1: Schon vor den schlimmsten Hitzetagen hat es in Deutschland nach Schätzung des Robert-Koch-Instituts in diesem Jahr mehr als 800 hitzebedingte Todesfälle gegeben. Demnach starben rund 500 Menschen im Alter von 85 oder mehr Jahren hitzebedingt. Bei den 75- bis 84-Jährigen waren es etwa 190 Menschen, bei den 65- bis 74-Jährigen geschätzt 80 und bei denen unter 65 Jahren etwa 40. Internationale Ermittler sind nach einem Bericht von Europol erstmals gezielt gegen Online-Netzwerke von Männern vorgegangen, die ihre Partnerinnen betäuben und dann sexuell missbrauchen. Aufnahmen von dem Missbrauch würden sie dann ins Netz stellen. 156 mutmaßliche Opfer und Täter seien identifiziert worden, teilte Europol in Den Haag mit.
4: 274 neue Spuren wurden gefunden und 4 neue Online-Gruppen. Und dort, so Europol, teilen die Männer die Videos vom Missbrauch der bewusstlosen Frauen. Und sie tauschen Erfahrungen aus, geben Tipps und Informationen über die Drogen und Betäubungsmittel, die sie benutzen. Einzelheiten über Opfer und Täter nannte Europol jetzt nicht, weil die Ermittlungen noch laufen. Bettina Fisser, Amsterdam.
1: Zum ersten Mal seit Mai hat Superbenzin der Sorte E10 im bundesweiten Tagesschnitt wieder mehr als 2 Euro gekostet. Gestern, direkt nach dem Ende des Tankrabatts, schlug ein Liter des Kraftstoffs im Schnitt mit 2 Euro und einem Cent zu Buche, wie der ADAC mitteilte. Diesel blieb auch mit dem Ende des Steuerrabatts unter 2 Euro.
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1: Zum Wetter die aktuelle Vorhersage des Deutschen Wetterdienstes. Im Nordwesten ist es oft nass, ansonsten ist es heute freundlich und meist trocken. Die Höchstwerte 31 Grad. Morgen ähnlich, in der Nordhälfte bewölkt und regnerisch, sonst heiter bei Werten bis 28 Grad. Am Samstag bleibt es im Süden sonnig bei Temperaturen bis 30 Grad. Im Norden weiter eher trüb und nass bei kühleren Werten bis 25 Grad.
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Moin zu einer neuen Ausgabe von Flutlicht, das Kickers Magazin hier bei Radio Ostfriesland. Mein Name ist Günther Schmaler, ich bin verantwortlich für den Inhalt der Sendung. Mit mir im Studio Judith Goldschmidt und wir hoffen, dass ihr alle dabei seid. Ein bisschen Musik gibt es natürlich und dann geht's jetzt erstmal weiter.

Die Vorbereitung bei BSV Kickers Emden mit dem neuen Cheftrainer Björn Lindemann läuft und der Auftakt war ja vielversprechend im Spiel gegen den jetzigen Bezirksligisten Grün-Weiß Virl. Hat es ein 9:2 gegeben. Allerdings ist der Bezirksligist auch in Führung gegangen. Und das hat den Trainer nicht so gefallen, aber ansonsten war er eigentlich ganz angetan davon, dass zumindest die Offensive geklappt hat. Die Defensive hat vielleicht deshalb auch nicht so ganz hingehauen, weil, wie habe ich das gelesen, der Abwehrchef Fabian Herbst vielleicht mit dem Gedanken nicht so ganz bei der Sache war, weil er am letzten Wochenende geheiratet hat. Und alle Spieler, auch die weggegangenen, zum SV Wilhelmshaven gegangenen Spieler, die auch ihr Turnier nicht gewinnen konnten, weil die alle zu Fabian Herbst zu der Hochzeitsfeier gefahren sind, das soll man dann auch gutieren und die Vorbereitung ist ja noch 4 Wochen lang. Wir werden in dieser Sendung mit Björn Lindemann telefonieren. Wir werden über den bisherigen Gang der Vorbereitung sprechen. Die Mannschaft war ja im Trainingslager und wird übermorgen am Samstag um 18 Uhr im Ostfrieslandstadion gegen den jetzigen Zweitligisten St. Pauli antreten. Und da werden wir wahrscheinlich noch mehrere Erkenntnisse sammeln können und vielleicht noch das ein oder andere Interview abstauben können. Ja, dann werden wir zu beiden Themen, zu den Vorbereitungen und zu St. Pauli, werden wir mit Björn Lindemann telefonieren. Und in die Nachrichten müssen wir heute leider verzichten. Es hat zeitlich nicht hingehauen. Außerdem konnten wir unseren Computer zeitweise im Büro nicht verwenden. Ja, solche Dinge hat man, wenn man Amateurradio macht. Aber kein Problem. Wir holen das alles nach und wir machen auf jeden Fall viel, viel Musik.

0: So, wir haben. So, wir haben jetzt am Telefon Björn Lindemann, Cheftrainer vom BSV Kickers Emden. Hallo Björn. Hallo? Oh, ich höre dich nicht. Bist du noch dran? Nein. Okay, ich habe ihn nicht mehr.
1: Hört ihr mich jetzt?
0: Ja, jetzt haben wir dich. Okay. Das habe ich vergessen. Entschuldigung. So, jetzt haben wir dich.
1: Ja, jetzt haben wir dich.
0: Wunderbar. Ja, jetzt haben wir den Cheftrainer am Telefon. Hallo Björn. Ich hatte gerade fast falsche Taste gedrückt. Kommt mal vor. Alles klar. So, ja, die Vorbereitung. Eine Woche habt ihr hinter euch, ein bisschen mehr sogar schon. Trainingslager habt ihr hinter euch. Wie ist dein Eindruck?
1: Oh, du, sehr gut. Macht sehr viel Spaß. Die Jungs sind alle, glaube ich, ganz gut angekommen. Wir sind alle gut angekommen. Trainingslager war natürlich wirklich oberstes Champions-League-Niveau, muss man ehrlich sagen. Da muss man sich echt nochmal bedanken, solche Bedingungen zu kriegen und auch das drumherum. Das war, glaube ich, für alle nochmal ein mega, mega Mehrwert. Wir konnten natürlich auch nebenbei hart arbeiten, das haben wir auch nicht vergessen. Ich glaube aber, es haben die Jungs ganz gut angenommen und so bislang sind wir sehr, sehr zufrieden.
0: Ja, seid zufrieden. Das ist schön. Die Jungs haben sich auch kennengelernt, haben ja, Teambuilding, wie man das auf Neudeutsch sagt, gemacht und kommen gut miteinander aus.
1: Ja, das gehört dazu ja auch. Ja. Dafür ist ein Trainer auch mal da, dass die mal abends zusammensitzen nochmal, die einen spielen ein bisschen Karten, ein bisschen schnacken. Haben auch immer schön die Tische gewechselt, was so Mittagessen geht. Ja, immer mal miteinander gesessen. Fand ich auch ganz lustig, coole Idee. Also die sind ganz gut angekommen.
0: Ja, das ist wunderbar. Dein Eindruck nach dem ersten Testspiel am letzten Samstag, ne? 9:2 gegen Vierl, Bezirksligist, aber vorher Landesligist. War zu erwarten, dass wir es gewinnen, aber so deutlich war es, glaube ich, auch eine Überraschung, ne? Bei einer Mannschaft, die noch nicht so richtig eingespielt ist.
1: Ja, also ich bin ein Trainer. Ja, also da waren gute Sachen dabei, auch schlechte Sachen dabei. Und dann zwei Gegentore kriegt, das war natürlich unglücklich, aber es passiert halt auch. Ja, weil wir natürlich auch mehr risikoreicher spielen wollen. Die Jungs haben sich gut bewegt, wir haben ein paar Tore geschossen, gute Abläufe schon mal drin gehabt, war schon mal vom ersten Test sehr, sehr gut. Wie gesagt, gegen Schirre, die kenne ich auch schon ein bisschen länger, weil ehemalige Weltgefährten da sind jetzt auch nicht so schlecht und darum fand ich das für eigentlich ganz okay.
0: Nee, alles gut. Okay, dann ist der Eindruck gut, die Stimmung ist gut und es geht jetzt noch weiter. Wissen wir schon, wann wir das erste Spiel haben werden?
1: Ja, geplant ist ja Anfang August. Ja, ich glaube, dass morgen der Spielplan rauskommt, da wissen wir das ganz genau.
0: Ah ja.
1: Aber davon gehen wir jetzt einfach mal aus, sodass es so Anfang August die erste Woche.
0: Anfang August, ja, da sind es ja noch 4 Wochen, habt ihr da noch Zeit, euch zu finden. Und sind noch einige andere Testspiele geplant, ja, natürlich, aber wissen wir schon gegen wen?
1: Ja, wir wollen ja Samstag nochmal gegen Pauli auftribbeln im heimischen Ostfrieslandstadion. Da haben wir natürlich Bock drauf, dass eine gute Kulisse da ist. Wir haben, glaube ich, noch Preußen Münster darauf die Woche, da spielen wir mal 120 Minuten, dass jeder mal ein bisschen länger spielen kann. Rödinghausen ist noch ein Thema und dann haben wir, glaube ich, noch einen Abschlusstest. Ja, wir spielen dann noch Borsum, glaube ich, die Stadionöffnung.
0: Ah ja, richtig, Borsum.
1: Ja, genau. Ein Spiel noch danach machen, aber es ist noch ein bisschen in der Schwebe. Aber da sind wir eigentlich ganz gut durchgeplant.
0: Alles klar. Björn, erstmal vielen Dank. Wir wollen dich gerne um 20 vor nochmal anrufen und dann sprechen wir über das Spiel am Samstag gegen Pauli.
1: Ja, sehr gerne.
0: Okay, hab vielen Dank erstmal. Bis dann.
1: Gerne. Ciao, ciao.
0: Tschüss.
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So, gleich werden wir das zweite Mal mit Björn Lindemann telefonieren und mit ihm über das Spiel am Samstag, von dem wir glauben, dass es ein richtiger Knaller wird. Also alle ab ins Stadion am Samstag 18 Uhr im Ostfriesland-Stadion ist Anstoß. Und dann könnt ihr alle die neue Mannschaft begutachten. Ich gehe davon aus, dass die meisten dann auch zum Einsatz kommen, sofern sie nicht verletzt sind. Also alle hin und dann werden wir gucken. Außerdem, wenn wir das Interview hinter uns haben, werden wir noch ein Interview senden mit Henning Rieselmann, unser Freund und Mitmoderator, sometimes jedenfalls André Kraut, der die Sonntagssendung macht, Sportzeit. Der hat mit Henning Rieselmann anlässlich des Trainingsauftrags am 22. Juni gesprochen. Und dieses Interview fand ich so interessant, dass wir es bei uns auch senden wollen. Und er hat uns freundlicherweise die Datei zur Verfügung gestellt. Und das kommt dann im Anschluss an das Interview mit Björn Lindemann.

0: Jetzt haben wir Björn Lindemann wieder am Telefon. Hallo Björn.
1: Moin.
0: Ja, siehst du, hat diesmal geklappt. Gut, wunderbar.
1: Sehr gut, ja. Läuft alles wieder.
0: Alles klar. Du, Sonnabend geht es ja gegen St. Pauli. Absteiger von der ersten Liga, zweite Liga, starker Gegner wahrscheinlich und Ostfriesland-Stadion, das erste Mal mit der neuen Mannschaft in unserem heimischen Stadion. Was sind die Gedanken dazu?
1: Ich glaube, Freude ist, glaube ich, da. Ja? Das ist, glaube ich, ein super Test. Erste Mal zu Hause, da werden ein paar Zuschauer kommen. Toller Gegner. Ich glaube, auch nach der Trainingswoche, da freut sich, glaube ich, jeder drauf. Wir werden uns auch gut darauf vorbereiten. Wie gesagt, ist, glaube ich, auch schon das erste Mal so ein bisschen Gänsehaut, wenn man weiß, man läuft da Samstag mal ein oder sind ein paar Leute, die da ein bisschen Stimmung machen.
0: Ja, wir wollen hoffen, dass auch genug Zuschauer kommen, dass das Wetter einigermaßen mitspielt. Wir machen hier natürlich sehr viel Werbung für das Spiel, denn es ist, glaube ich, wohl ein Highlight, FC St. Pauli hier im Stadion zu haben. Und das ist ja eine Traditionsmannschaft. Und ich glaube, es gibt auch gute Verbindungen zwischen Kickers und St. Pauli. Du wirst wahrscheinlich alle Spieler einsetzen.
1: Ja, jeder kriegt seine Zeit. Wir sind in der zweiten Woche, da kriegt ihr noch 45 Minuten. Vielleicht muss einer mal ein Tick länger spielen, weil wir gerade noch 19 Spieler haben. Aber du, am Ende kriegen wir schon gedeiht. Jeder kriegt seine Einsatz, jeder kann sich zeigen, jeder kann es den Zuschauern präsentieren. Das haben wir eigentlich immer so gehandhabt, dass wir in der Vorbereitung gehen.
0: Ja.
1: Wenn es geht, die gleichwertige Chance geben, dass du dich zeigen kannst.
0: Ja, wunderbar. Das ist sehr gut. Und dann können die Leute natürlich auch die zu den Namen dann die Rückennummern sich merken. Das ist immer ganz wichtig, damit man weiß, wer spielt, weil die sehen ja auf dem Platz immer alle gleich aus. Und
1: ja.
0: Vor allem, wenn man so ein bisschen weiter weg sitzt. Okay. Ja, Björn, dann nochmal herzlichen Dank, dass du ihm zur Verfügung gestanden hast. Was sagst du denn zu der deutschen Nationalmannschaft? Zwei Worte.
1: Ja, die haben jetzt frei, deswegen können sie auch alle ins Kriegerstadion kommen, uns ein bisschen angucken. Dann hoffen wir mal, dass es ein bisschen besser wird als bei denen auf jeden Fall.
0: Alles gut. Okay, dann viel Spaß am Samstag. Wir können leider nicht da sein, weil wir mein Weihnachtsgeschenk einlösen müssen. Ich muss nach Hannover fahren, zum kleinen Fest im großen Garten. Aber die nächsten Spiele werde ich dann bestimmt auch sehen. Alles klar, Björn, super. Wir drücken die Daumen und bis zum nächsten Mal. Vielen Dank nochmal.
1: Vielen Dank, bis dann.
0: Ciao, okay, ciao.

0: Unser Ranghöchster Verein hier in Ostfriesland ist der BSV Kickers Emden und die hatten Trainingsauftakt am letzten Montag. Es gab zuvor auf dem B-Platz ein leichtes Aufwärmtraining, danach ging es dann auf den Hauptplatz ins Stadion. Dort gab es dann ein leichtes Auftaktspiel, 11 gegen 11 und da hatten die Zuschauer, die da waren, 50 an der Zahl ungefähr, Gelegenheit, die neuen Spieler ein bisschen näher unter die Lupe zu nehmen. Und am Rande dieses Spiels hatte ich Gelegenheit, mit dem sportlichen Leiter Henning Rieselmann ein Interview zu führen. Und es geht ja jetzt endlich los und in die neue Saison. Für Henning Rieselmann und sein Team natürlich die Kaderplanung während der Sommerpause, die auf dem Programm stand. Da habe ich ihn gefragt, wie intensiv waren denn die letzten Wochen für ihn?
1: Ja, wir haben das sehr komprimiert gemacht. Das waren jetzt 2-3 Wochen, die wir sehr intensiv gearbeitet haben. Da haben wir viele Gespräche geführt und auch in den 2-3 Wochen haben wir den Kader auch mehr oder weniger zusammengestellt. Und heute ist der Aufgalopp. Wir freuen uns, dass alle da sind. Man sieht im Trainingsspiel, alle sind engagiert bei der Sache, alle haben Lust. Wir haben, glaube ich, perfekte Bedingungen mit dem Rasenplatz hier geschaffen. Und dementsprechend freuen wir uns, dass alles losgeht, ja.
0: Ja, der BSV Kickers Emden stellt ja ab dieser Saison auf das Vollprofitum um. Da schließt sich dann natürlich die Frage an, was erwartet Henning Rieselmann von den Spielern?
1: Ja, ich stelle mir das so vor, dass man das, was man macht, also hauptberuflich auch so macht, dass man das mit vollem Leidenschaft, mit vollem Herzen macht. Und dementsprechend, wie du es gerade gesagt hast, ist es eher Beruf. Ja, und Beruf kommt von Berufung. Die wollen alle gerne Fußball spielen. Ich glaube, das ist ein Privileg. Und dementsprechend sind wir natürlich auch in der Phase, dass man sagen kann, das muss man auch sehen, dass die Jungs auch ihren Beruf nachgehen dürfen, ihr Hobby zum Beruf gemacht haben. Dementsprechend auch Vorschusslorbeeren von unserer Seite aus. Und dementsprechend erwarten wir natürlich auch in jedem Training, dass die Jungs ihren Beruf so ausüben, dass sie einfach mit Leidenschaft dabei sind, dass sie mit viel Spaß dabei sind und dass sie es auch ernst nehmen. Und wir glauben auch durch die Umstellung jetzt, dass wir vielleicht nochmal die ein oder andere mehr Einheit auch auf dem Platz haben, noch mehr Sachen gemeinsam besprechen können, noch dichter zusammenrücken können und, glaube ich, auch im spielerischen Bereich dann auch noch mehr einstudieren können.
0: Ja, 8 Spieler sind geblieben, 14 sind neu dazugekommen. Da dauert es natürlich, bis die Mannschaft erst einmal eingespielt ist. Das wird wahrscheinlich nicht vom ersten Spieltag an klappen. Deswegen die Frage, wo sieht Henning Rieselmann sein Team am Ende der Saison?
1: Jetzt müssen wir erstmal im ersten Schritt, dass wir sehen, dass wir alle gut ankommen hier, dass wir alle integrieren, dass wir, wie gesagt, eine Mannschaft werden, schnellstmöglich. Das ist immer das Ding, das Ziel im Fußball auch. Und wenn du das nicht bist, nützen dir auch 11 Einzelspieler nichts auf dem Platz. Dementsprechend arbeiten wir alle daran, dass wir schnell alle ankommen, dass alle sich wohlfühlen, dass wir zusammenwachsen. Und dann werden wir mal nach der Vorbereitung sehen, wo die Reise hingeht. Ich glaube, jetzt eine Prognose abzugeben, ist noch zu früh. Letztes Jahr waren wir Titelfavorit. Das sind wir sicherlich dieses Jahr nicht. Nicht nur, weil wir einen Umbruch haben, sondern weil auch andere Mannschaften wie Drochters und Oldenburg sicherlich zu den Top-Favoriten zählen. Aber wir können unbeschwert aufspielen und dann schauen wir mal, wo uns die Reise hinführt. Da sind wir gar nicht so verkrampft, dass wir uns auf irgendwas festlegen. Alles kann, nichts muss. Wir wollen einen guten Fußball spielen. Wir wollen erstmal ankommen mit der neuen Mannschaft, uns finden. Und das ist, glaube ich, erstmal unser primäres Ziel, ja.
0: Ja, das war der erste Teil des Interviews mit Henning Rieselmann. Nach den nächsten beiden Titeln geht's damit weiter in den zweiten Teil.

0: When Tomorrow Comes, the Eurythmics. Ja, mit gelöster Zunge lässt sich die Gruppe ja noch einigermaßen aussprechen. Wenn die Zunge das ein bisschen schwerer ist, dann das Rolling dann wird, dann weiß ich nicht. Gut. Wir sind nach wie vor beim BSV Kickers Emden Auftakt am Montag mit der ersten Trainingseinheit. Und am Rande dieser Trainingseinheit habe ich mit dem sportlichen Leiter und dem Macher beim BSV Kickers Emden, Henning Rieselmann, gesprochen. Wir kommen jetzt zum zweiten Teil und da geht es ja um die Spieler, die man da verpflichtet hat, unter anderem. Man hat Spieler verpflichtet, die in ihren letzten Vereinen, auch wenn sie teilweise noch recht jung sind, gut ausgebildet wurden und auch Ambitionen haben, höherklassig zu spielen. Dann stellt sich natürlich die Frage, sind die nach einem Jahr wieder weg oder haben diese Spieler längerfristige Verträge, die über diese Saison hinausgehen? Dazu Henning Rieselmann.
1: Verträge oder Laufzeiten machen wir generell keine Angaben. Das sind ja Verträge. Da weiß ich auch nicht, wie dein Arbeitsvertrag aussieht. Aber grundsätzlich ist es schon so, dass bei uns keiner freiberuflich ist und wir in der Regel auch gerne Spieler bei uns haben und bei uns binden auch und an den Verein binden möchten. Aber es muss natürlich auch mal auch passen. Und dementsprechend haben wir natürlich auch, schauen wir mal gucken, auch wie die Einsatzzeiten sind. Ja, aber grundsätzlich haben wir jetzt nicht 20 Spieler geholt, um die alle mit einem Einjahresvertrag auszustatten. Also wir wollen was aufbauen hier. Sicherlich auch teilweise an Einsatzzeiten geknüppelt, das gekoppelt, dass auch die Spieler Einsatzzeiten bekommen, weil wenn ein Spieler jetzt für 3 Jahre unterschrieben hat, aber gar nicht spielt, dann bringt es ja auch nichts. Also da haben wir dann, glaube ich, eine gesunde Mischung drin. Wir wollen nicht jedes Jahr einen Neuanfang machen und einen Umbruch machen. Und dementsprechend sind wir dabei auch da, was die Vertragsgestaltung angeht, gut aufgestellt, dass wir nicht nächstes Jahr wieder einen Riesenumbruch haben. Aber es kommt auch ein bisschen auf die Leistung drauf an.
0: So wird es wohl aussehen. Also diese Saison, da wird man die Saison so nehmen, wie sie kommt. Da sind keine höherklassigen Ziele gesteckt. Dann stellt sich natürlich die Frage, wenn dem nicht so ist, arbeitet man dann vielleicht schon auf die dann darauffolgende Saison drauf hin?
1: Ja, so könnte man das ausdrücken. Man kann auch sagen, es ist jetzt erstmal ein Überbrückungsjahr, aber ich will es so nicht ausdrücken wollen, weil wir haben auch dieses Jahr ambitionierte Ziele. Wir wollen guten Fußball spielen, wir wollen viele Spiele gewinnen, wir wollen den Zuschauern hier zu Hause auch was bieten und dementsprechend gucken wir noch nicht auf die nächste Saison, weil wir gucken jetzt mal im Hier und Jetzt, wollen jetzt eine Mannschaft werden. Und ob das zweite Jahr dann einfacher wird oder nicht, auch das ist hypothetisch. Wie gesagt, deswegen legen wir am Hier und Jetzt. Und wenn ich das heute schon einmal sehe, glaube ich, spielen wir einen guten technischen Fußball auch. Es wird eine Umstellung werden auch, keine Frage. Umstellungen brauchen auch Zeit, aber die geben wir uns auch. Und jetzt haben wir 6 Wochen Zeit, uns zu finden und dann geht's los.
0: Ja, und da darf man natürlich gespannt sein. Meine letzte Frage betraf natürlich den scheidenden Trainer Stefan Emmerling. Es wurde ja bis zuletzt nicht rausgelassen, was passiert jetzt mit Stefan. Bekommt er einen anderen Posten, nimmt er ihn dann an? Und so war dann auch logischerweise meine letzte Frage an Henning Rieselmann. Was ist mit Stefan Emmerling?
1: Stefan ist nicht hier, weil er nicht dabei ist und dementsprechend gibt es auch keinen neuen Stand. Also alle, die jetzt hier sind, sind dabei und Stefan ist nicht dabei und dementsprechend ist da alles auch gesagt, ja.
0: Ja, wunderbar.

0: Erstmal vielen Dank an André Kaut, der uns dieses Interview zur Verfügung gestellt hat. Und wir freuen uns, dass wir dann auch mal Henning Rieselmanns Stimme bei uns im Interview bei uns in der Sendung hatten. Wir sind am Ende und ziemlich knapp geworden alles, aber keine Sorge, wir haben noch 1, 2, 3 Minuten, bevor uns die Sendeaufsicht rausschmeißt, die übrigens auch heute von André Kaut gemanagt wird. Ja, Judith, was sagst du? Alles gut gelaufen?
1: Alles gut gelaufen, aber jetzt geht's ja wieder los, ne? Wir dürfen es wieder nicht vergessen. Tippen, wir dürfen wieder tippen, tippen.
0: Ach so, wir dürfen tippen. St. Pauli meinst du?
1: St. Pauli, genau. Ja, zu Hause beim BSV.
0: Ja, dann sieh zu.
1: Ja, ich mach ja ganz schnell. Also 3-2.
0: 3-2.
1: Für uns.
0: Für uns heißt für Kickers Emden. Ja, St. Pauli hat keine Chance. Wir sind ja übrigens auch 23 Spieler. Ne? Ich weiß nicht, wie viel St. Pauli mitbringt. Also haben wir wahrscheinlich die Überzahl und dann kann eigentlich auch gar nichts schief gehen. Deswegen sage ich 4-3 oder ja, 6-5. Elfmeterschießen, da war da fast, ne? Nein, alles gut. Wir verabschieden uns, wünschen ein schönes Wochenende und wirklich alle ins Stadion am Samstag Nachmittag, Spätnachmittag, 18 Uhr Anpfiff. Ich glaube, es gibt noch Karten, aber trotzdem bemüht euch, macht die Hölle heiß den St. Paulianern. Die sollen wissen, dass auch in Ostfriesland Fußball gespielt wird und deswegen alle hin und gucken. Ansonsten schönes Wochenende. Viel Spaß an diesem Wochenende. Vielleicht wird das Wetter ja auch noch besser. Im Moment hat es geregnet, jetzt scheint die Sonne wieder. Also wie wir es immer haben. Okay, dann bis zum nächsten Mal. Nächsten Mal sind Rolf Bodinius, Stefan Mückenwarf und Thomas Ahns wieder hier und geben Ihnen das Neueste von Kickers Emden bekannt. Wir machen noch ein bisschen Musik und dann geht halt wieder los. Oh, wir machen noch ein bisschen Musik, habe ich gesagt. Geht auch. Jetzt. 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

0: schwarz-roten Koalition verschärft werden. Eingeführt werden soll die verpflichtende Vorlage einer Arbeitsunfähigkeitsbescheinigung schon ab dem ersten Tag der Erkrankung. Das teilten Union und SPD nach Beschlüssen des Koalitionsausschusses mit.
1: Wer morgens mit Übelkeit aufwacht, kann nicht mehr beim Arbeitgeber anrufen, sich krank melden und dann auskurieren, sondern muss sich stattdessen zum Arzt schleppen. Kritik daran, Regeln in Sachen Krankschreibung zu verschärfen, kommt zum Beispiel von der SPD aus den Ländern. Sowieso schon überlastete Hausärzte erwarten noch mehr Patienten. Der Bund der Steuerzahler nennt die geplante Steuerreform mit einem Umfang von 10 Milliarden Euro viel zu klein für eine spürbare Entlastung. Lob für das Gesamtpaket kommt dagegen vom Arbeitgeberverband, der von einem überfälligen Kurswechsel spricht. Jan-Henner Reitze, Berlin.
0: Zum ersten Mal seit Mai hat Superbenzin der Sorte E10 im bundesweiten Tagesschnitt wieder mehr als 2 Euro gekostet. Gestern, direkt nach dem Ende des Tankrabatts, schlug ein Liter laut ADAC im Schnitt mit 2 Euro und einem Cent zu Buche.
2: Auch wenn es nur 17 Cent pro Liter waren, die der Tankrabatt ausgemacht hat, dass jetzt wieder eine 2 vor dem Komma steht, ist bitter für Autofahrer und der höchste Tageswert seit dem 5. Mai. Diesel blieb im bundesweiten Schnitt gestern zwar noch unter 2 Euro, allerdings nur knapp. Im Vergleich zu Dienstag stiegen die Preise für E10 damit nach dem Tankrabatt um gut 9, Diesel um 10 Cent. Das ist zwar deutlich weniger als der weggefallene Steuerrabatt, allerdings hatten die Preise auch schon vorher zugelegt. Die Mineralölkonzerne hatten das mit der gestiegenen Nachfrage erklärt. Diana Kramer, Nachrichtenredaktion.
0: Das Feuer in einem Krankenhaus in Ludwigslust ist wohl in einem Patientenzimmer der Gefäßchirurgiestation ausgebrochen. Das teilte eine Sprecherin des Landkreises mit. Bei dem Brand des Dachstuhls sind am frühen Morgen 2 Menschen ums Leben gekommen. Laut Auskunft des Landrats lag einer der Verstorbenen im Patientenzimmer, in dem das Feuer ausbrach, der andere im Nachbarzimmer. Dazu hat es einen Verletzten mit Rauchgasvergiftung gegeben. Und zum Sport, Fußball. Nach dem WM-Aus der deutschen Nationalmannschaft soll die DFB-Spitze laut einem Medienbericht Julian Nagelsmann den Rücktritt nahegelegt haben. Die Bild berichtet über ein mehrstündiges Gespräch des Bundestrainers mit den Spitzenfunktionären des Verbands. Nagelsmann habe sich demnach Bedenkzeit erbeten. Der Deutsche Fußballbund äußerte sich bisher nicht dazu.
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0: Zum Wetter die aktuelle Vorhersage des Deutschen Wetterdienstes. Im Nordwesten ist es oft nass, ansonsten ist es heute freundlich und meist trocken. Die Höchstwerte 31 Grad. Morgen ähnlich, in der Nordhälfte bewölkt und regnerisch, sonst heiter bei Werten bis 28 Grad. Am Samstag bleibt es im Süden sonnig bei Temperaturen bis 30 Grad. Im Norden weiter eher trüb und nass, bei kühleren Werten bis 25 Grad.
3: Das waren die Nachrichten.

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1: Ich bin Thomas Bleskin. Die Regeln für Krankschreibungen von Beschäftigten sollen nach Plänen der schwarz-roten Koalition verschärft werden. Eingeführt werden soll die verpflichtende Vorlage einer Arbeitsunfähigkeitsbescheinigung schon ab dem ersten Tag der Erkrankung. Das teilten Union und SPD nach Beschlüssen des Koalitionsausschusses mit.
2: Wer morgens mit Übelkeit aufwacht, kann nicht mehr beim Arbeitgeber anrufen, sich krank melden und dann auskurieren, sondern muss sich stattdessen zum Arzt schleppen. Kritik daran, Regeln in Sachen Krankschreibung zu verschärfen, kommt zum Beispiel von der SPD aus den Ländern. Sowieso schon überlastete Hausärzte erwarten noch mehr Patienten. Der Bund der Steuerzahler nennt die geplante Steuerreform mit einem Umfang von 10 Milliarden Euro viel zu klein für eine spürbare Entlastung. Lob für das Gesamtpaket kommt dagegen vom Arbeitgeberverband, der von einem überfälligen Kurswechsel spricht. Jan-Henner Reitze, Berlin.
1: Zum ersten Mal seit Mai hat Superbenzin der Sorte E10 im bundesweiten Tagesschnitt wieder mehr als 2 Euro gekostet. Gestern, direkt nach dem Ende des Tankrabatts, schlug ein Liter laut ADAC im Schnitt mit 2 Euro und einem Cent zu Buche.
3: Auch wenn es nur 17 Cent pro Liter waren, die der Tankrabatt ausgemacht hat, dass jetzt wieder eine 2 vor dem Komma steht, ist bitter für Autofahrer und der höchste Tageswert seit dem 5. Mai. Diesel blieb im bundesweiten Schnitt gestern zwar noch unter 2 Euro, allerdings nur knapp. Im Vergleich zu Dienstag stiegen die Preise für E10 damit nach dem Tankrabatt um gut 9, Diesel um 10 Cent. Das ist zwar deutlich weniger als der weggefallene Steuerrabatt, allerdings hatten die Preise auch schon vorher zugelegt. Die Mineralölkonzerne hatten das mit der gestiegenen Nachfrage erklärt. Diana Kramer, Nachrichtenredaktion.
1: Das Feuer in einem Krankenhaus in Ludwigslust ist wohl in einem Patientenzimmer der Gefäßchirurgiestation ausgebrochen. Das teilte eine Sprecherin des Landkreises mit. Bei dem Brand des Dachstuhls sind am frühen Morgen 2 Menschen ums Leben gekommen. Laut Auskunft des Landrats lag einer der Verstorbenen im Patientenzimmer, in dem das Feuer ausbrach, der andere im Nachbarzimmer. Dazu hat es einen Verletzten mit Rauchgasvergiftung gegeben. Und zum Sport, Fußball. Nach dem WM-Aus der deutschen Nationalmannschaft soll die DFB-Spitze laut einem Medienbericht Julian Nagelsmann den Rücktritt nahegelegt haben. Die Bild berichtet über ein mehrstündiges Gespräch des Bundestrainers mit den Spitzenfunktionären des Verbands. Nagelsmann habe sich demnach Bedenkzeit erbeten. Der Deutsche Fußballbund äußerte sich bisher nicht dazu.
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1: Zum Wetter die aktuelle Vorhersage des Deutschen Wetterdienstes. Im Nordwesten ist es oft nass, ansonsten ist es heute freundlich und meist trocken. Die Höchstwerte 31 Grad. Morgen ähnlich, in der Nordhälfte bewölkt und regnerisch, sonst heiter bei Werten bis 28 Grad. Am Samstag bleibt es im Süden sonnig bei Temperaturen bis 30 Grad. Im Norden weiter eher trüb und nass, bei kühleren Werten bis 25 Grad.
0: Das waren die Nachrichten.

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2: Moin, hier ist Radio Ostfriesland mit einer Stunde Radio Freies Entenhausen am Donnerstagabend. Am Mikrofon und verantwortlich für die Sendung ist Jörg Seren. Und heute eine Stunde lang mal wieder nur Coverversionen. Gecovert werden Cyndi Lauper oder Hildegard Knef. Und gecovert wird von Reinhard Grebe, The Smashing Pumpkins oder den Cowboys on Dope. Oder eben Depeche Mode werden von Failure gecovert. 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

Guns of Brixton. Das waren die Cowboys und Dope live und jo, hervorgegangen. Jedenfalls ein Teil von ihnen hat dann als Cowboys und Dope weitergemacht und in den 90ern waren sie als Rausch unterwegs. Auch eine sehr lustige Band gewesen. Ja, zuerst hörten wir ein Depeche Mode Cover von Failure und danach dann die zweite Band. Das war Wise Squad mit der Sängerin Becky Bondage und die haben klar Metallica Enter Sandman gecovert. Und hier geht's weiter mit dem Stones Cover von den Aussies, Celibate Rivals, 2000 Light Years from Home. Und danach die deutschen Ska-Leute von den Bastards mit Don't Worry, Be Happy.

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1: Hier ist immer noch Radio Freies Entenhausen bei Radio Ostfriesland und heute mit einer Coversendung am Donnerstagabend. Und weiter geht's mit zwei etwas, ja, nicht ganz so nahen Originalnummern. Und zwar covern die Beatsteaks Hildegard Knee von Nun gern ging's bergab. Und danach dann der, ja, unvergessene, der unvergleichliche Reinhard Grebe mit der chinesischen Schubkarre von den goldenen Zitronen.
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Hier ist immer noch Radio Freies Entenhausen bei Radio Ostfriesland mit einer reinen Coversendung heute am Donnerstagabend. Und das war gerade meine Lieblingstodesfee oder eine meiner Lieblingstodesfeen, Lydia Lunch mit dem Gitarristen Cypress Hill und der Hotel California von den Eagles. Wire habe ich eigentlich noch keinen Cover so großartig überhaupt nicht entdeckt, bis auf das folgende, Pink Flag, dargeboten von Ceremony. Und David Bowie, der wird ja mal schon öfters gecovert, die Smashing Pumpkins mit Space Oddity. Hier sind Ceremony mit Pink Flag.

Die Smashing Pumpkins mit Space Oddity. Ja, hier ist immer noch Radio Freies Enhausen mit der kleinen Coversendung heute am Donnerstagabend. Und Playlists und ein bisschen mehr, das Ganze gibt es auch im Internet unter radioente.tumblr.com oder man geht auf die Homepage von Radio Ostfriesland. Dort ist das Ganze bei den Bürgersendungen auch direkt verlinkt. Und hier geht's weiter mit Leatherface. Die haben eigentlich auf jedem Album eine Coverversion drauf. Und meistens sind die auch sehr nett. Und hier zum Beispiel Leatherface mit True Colors von Cyndi Lauper.

0: Die Dickies mit einem Moody Blues Cover. Dickies sind auch demnächst in deutschen Landen unterwegs. Zum Beispiel in Hamburg spielen sie im August. Jo, und davor den Fiddler's Green mit Uriah Heep's Lady in Black. Und hier geht's weiter mit Pearl Jam und einem Doors Cover.
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Pearl Jam Breakthrough Through von den Doors. Ja, das war's auch fast wieder mit einer Stunde radiofreies Sennhausen und der Coversendung heute Abend, am Donnerstagabend. Am Mikrofon und verantwortlich für die Sendung ist Jörg Sören. Wünsche euch noch einen schönen Abend. Bis dahin und tschüss.

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1: Ich bin Thomas Bleskin. Die Regeln für Krankschreibungen von Beschäftigten sollen nach Plänen der Schwarz-Roten Koalition verschärft werden. Eingeführt werden soll die verpflichtende Vorlage einer Arbeitsunfähigkeitsbescheinigung schon ab dem ersten Tag der Erkrankung. Das teilten Union und SPD nach Beschlüssen des Koalitionsausschusses mit.
2: Wer morgens mit Übelkeit aufwacht, kann nicht mehr beim Arbeitgeber anrufen, sich krank melden und dann auskurieren, sondern muss sich stattdessen zum Arzt schleppen. Kritik daran, Regeln in Sachen Krankschreibung zu verschärfen, kommt zum Beispiel von der SPD aus den Ländern. Sowieso schon überlastete Hausärzte erwarten noch mehr Patienten. Der Bund der Steuerzahler nennt die geplante Steuerreform mit einem Umfang von 10 Milliarden Euro viel zu klein für eine spürbare Entlastung. Lob für das Gesamtpaket kommt dagegen vom Arbeitgeberverband, der von einem überfälligen Kurswechsel spricht. Jan-Henner Reitze, Berlin.
1: Zum ersten Mal seit Mai hat Superbenzin der Sorte E10 im bundesweiten Tagesschnitt wieder mehr als 2 Euro gekostet. Gestern, direkt nach dem Ende des Tankrabatts, schlug ein Liter laut ADAC im Schnitt mit 2 Euro und einem Cent zu Buche.
3: Auch wenn es nur 17 Cent pro Liter waren, die der Tankrabatt ausgemacht hat, dass jetzt wieder eine 2 vor dem Komma steht, ist bitter für Autofahrer und der höchste Tageswert seit dem 5. Mai. Diesel blieb im bundesweiten Schnitt gestern zwar noch unter 2 Euro, allerdings nur knapp. Im Vergleich zu Dienstag stiegen die Preise für E10 damit nach dem Tankrabatt um gut 9, Diesel um 10 Cent. Das ist zwar deutlich weniger als der weggefallene Steuerrabatt, allerdings hatten die Preise auch schon vorher zugelegt. Die Mineralölkonzerne hatten das mit der gestiegenen Nachfrage erklärt. Diana Kramer, Nachrichtenredaktion.
1: Das Feuer in einem Krankenhaus in Ludwigslust ist wohl in einem Patientenzimmer der Gefäßchirurgiestation ausgebrochen. Das teilte eine Sprecherin des Landkreises mit. Bei dem Brand ist Menschen ums Leben gekommen. Laut Auskunft des Landrats lag einer der Verstorbenen im Patientenzimmer, in dem das Feuer ausbrach, der andere im Nachbarzimmer. Dazu hat es einen Verletzten mit Rauchgasvergiftung gegeben. Und zum Sport, Fußball. Nach dem WM-Aus der deutschen Nationalmannschaft soll die DFB-Spitze laut einem Medienbericht Julian Nagelsmann den Rücktritt nahegelegt haben. Die Bild berichtet über ein mehrstündiges Gespräch des Bundestrainers mit den Spitzenfunktionären des Verbands. Nagelsmann habe sich demnach Bedenkzeit erbeten. Der Deutsche Fußballbund äußerte sich bisher nicht dazu.
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1: Zum Wetter die aktuelle Vorhersage des Deutschen Wetterdienstes. Im Nordwesten ist es oft nass, ansonsten ist es heute freundlich und meist trocken. Die Höchstwerte 31 Grad. Morgen ähnlich, in der Nordhälfte bewölkt und regnerisch, sonst heiter bei Werten bis 28 Grad. Am Samstag bleibt es im Süden sonnig bei Temperaturen bis 30 Grad. Im Norden weiter eher trüb und nass bei kühleren Werten bis 25 Grad.
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1: Ich bin Katrin Müller. Mit Steuerentlastungen von 10 Milliarden Euro, flexibleren Arbeitsverträgen und massivem Abbau von Bürokratie wollen Union und SPD Deutschland aus der Krise führen. Im Koalitionsausschuss verständigten sich die Spitzen der Regierungsparteien auf ein Reformpaket mit 34 Punkten, das auch die bereits in die Wege geleiteten Reformen in den Bereichen Rente und Gesundheit umfasst. Kanzler Friedrich Merz hat dazu im ZDF Stellung bezogen.
2: Wir haben damit einen Kompromiss gemacht. Das haben ja auch viele gesagt, die in diesem Bereich verdienen. Macht das, das können wir bezahlen. Wir entlasten dafür die unteren und mittleren Einkommen. Ich sag mal, für eine Familie mit 60.000 Euro Einkommen, zwei Kindern, sind das 600 Euro im Jahr, die wir da entlasten. Mehr war nicht möglich, aber das machen wir.
1: Merz hofft, dass die Konjunktur auch durch die Reformen wieder Fahrt aufnimmt und das Wachstum im kommenden Jahr mehr als 1% beträgt. Der Deutsche Wetterdienst hat den vorläufigen Temperaturrekord der jüngsten Hitzewelle nach oben korrigiert. Demnach wurden am vergangenen Samstag in Möckern-Drewitz in Sachsen-Anhalt 41,8 Grad gemessen und damit 0,1 Grad mehr als zunächst im brandenburgischen Koschen-Neiße-Münde. Grund ist nach Angaben des DWD eine nachträglich entdeckte Messlücke. Das Aus von Julian Nagelsmann als Bundestrainer der Fußballnationalmannschaft rückt offenbar näher. Wie die Bild berichtet, soll die DFB-Spitze Nagelsmann in einer dreistündigen Sitzung in Frankfurt einen Rücktritt nahegelegt haben. Das DFB-Team war bei der WM Anfang der Woche im 16. Finale an Paraguay gescheitert.
3: Julian Nagelsmann soll sich Bedenkzeit erbeten haben, aber alles klingt danach, als ob seine Ablösung beschlossene Sache ist. Das meldet auch die Frankfurter Rundschau. Angeblich soll bis zum Wochenende alles durch sein. Vom DFB kam bisher keine Erklärung dazu. An der Sitzung in der Verbandszentrale sollen neben Nagelsmann Präsident Neuendorf, Geschäftsführer Rettig, Rudi Völler, der Sportdirektor, und Ligaboss Watzke teilgenommen haben. Nagelsmanns Vertrag läuft noch bis 2028. Als möglicher Nachfolger wird ja Jürgen Klopp heiß gehandelt. Thomas Thonfeld, Sportredaktion.
1: Zum Tennis. Alexander Zverev steht beim Tennisturnier in Wimbledon in der dritten Runde. Der French Open-Sieger gewann gegen den Franzosen Valentin Royer in 3 Sätzen. Ebenfalls weiter ist Jan-Lennard Struff. Er setzte sich in 5 Sätzen gegen den US-Amerikaner Brandon Nakashima durch.
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1: Zum Wetter die aktuelle Vorhersage des Deutschen Wetterdienstes. Von Nordwesten bis in den Osten und Südosten Wolken und ab und an Regen. Sonst meist trocken bei Tiefstwerten zwischen 16 und 9 Grad. Tagsüber an den Alpen anfangs noch etwas Regen, ansonsten wechseln sich Sonne und Wolken ab. Im Norden und Osten sind einzelne Schauer möglich. Im Süden und Südwesten wird es mit 23 bis 28 Grad am wärmsten. Am Samstag zeigt sich der Süden wieder sommerlich mit viel Sonne. Im Norden und Osten dagegen Wolken und einzelne Schauer.
0: Das waren die Nachrichten.

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1: Ich bin Katrin Müller. Nach monatelangem Ringen hat sich die Bundesregierung auf eine Steuerreform geeinigt. Entlastet werden sollen kleine und mittlere Einkommen. Mehr Steuern soll im Gegenzug bezahlen, wer besonders viel verdient. Bundeskanzler Friedrich Merz sieht darin einen wichtigen Baustein beim Weg aus der Krise. Wirtschaftsverbände und Opposition sind dagegen wenig begeistert.
2: Eine Familie mit zwei Kindern und einem Jahreseinkommen von 60.000 Euro soll durch die Reform 600 Euro pro Jahr mehr übrig behalten, auch durch mehr Kindergeld. 10 Milliarden Euro kostet das unterm Strich, finanziert durch höhere Steuersätze für Spitzenverdiener, mehr Steuern auf Minijobs und dass Handwerkerrechnungen weniger stark von der Steuer abgesetzt werden können. Diese Reform ist viel zu klein und bringt letztlich nichts, sind sich Steuerzahlerbund, AfD und Grüne einig. Jan-Henner Reitze, Berlin.
1: Zum ersten Mal seit Mai hat Superbenzin der Sorte E10 im bundesweiten Tagesschnitt wieder mehr als 2 Euro gekostet. Am Dienstag, direkt nach dem Ende des Tankrabatts, schlug ein Liter des Kraftstoffs im Schnitt mit gut 2 Euro zu Buche. Das hat der ADAC jetzt mitgeteilt.
3: Auch wenn es nur 17 Cent pro Liter waren, die der Tankrabatt ausgemacht hat, dass jetzt wieder eine 2 vor dem Komma steht, ist bitter für Autofahrer. Diesel blieb im bundesweiten Schnitt gestern zwar noch unter 2 Euro, allerdings nur knapp. Im Vergleich zu Dienstag stiegen die Preise für E10 damit nach dem Tankrabatt um gut 9, Diesel um 10 Cent. Das ist zwar deutlich weniger als der weggefallene Steuerrabatt, allerdings hatten die Preise auch schon vorher zugelegt. Diana Kramer, Nachrichtenredaktion.
1: Die Gewerkschaft Verdi ruft in den laufenden Tarifverhandlungen im Handel auch an diesem Freitag wieder zu bundesweiten Warnstreiks auf. In Dortmund, Berlin, Wiesbaden, Hannover, Oldenburg, Braunschweig und Hamburg sind demnach zentrale Streikkundgebungen geplant. Welche Handelsunternehmen bestreikt werden, teilte Verdi nicht mit. Zuletzt standen unter anderem Kaufland und IKEA im Mittelpunkt. Zum Sport. Nach dem WM aus der deutschen Nationalmannschaft soll die DFB-Spitze laut einem Medienbericht Julian Nagelsmann den Rücktritt nahegelegt haben. Die Bild berichtet über ein mehrstündiges Gespräch des Bundestrainers mit den Spitzenfunktionären des Verbands. Nagelsmann habe sich demnach Bedenkzeit erbeten. Der Deutsche Fußballbund äußerte sich dazu bislang nicht.
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1: Zum Wetter, die aktuelle Vorhersage des Deutschen Wetterdienstes. Von Nordwesten bis in den Osten und Südosten Wolken und ab und an Regen. Sonst meist trocken, bei Tiefstwerten zwischen 16 und 9 Grad. Tagsüber an den Alpen anfangs noch etwas Regen, ansonsten wechseln sich Sonne und Wolken ab. Im Norden und Osten sind einzelne Schauer möglich. Im Süden und Südwesten wird es mit 23 bis 28 Grad am wärmsten. Am Samstag zeigt sich der Süden wieder sommerlich mit viel Sonne, im Norden und Osten dagegen Wolken und einzelne Schauer.
0: Das waren die Nachrichten.

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1: Ich bin Katrin Müller. Mit Steuerentlastungen von 10 Milliarden Euro, flexibleren Arbeitsverträgen und massivem Abbau von Bürokratie wollen Union und SPD Deutschland aus der Krise führen. Im Koalitionsausschuss verständigten sich die Spitzen der Regierungsparteien auf ein Reformpaket mit 34 Punkten. Kanzler Friedrich Merz hat dazu im ZDF Stellung bezogen.
2: Wir haben damit einen Kompromiss gemacht. Das haben ja auch viele gesagt, die in diesem Bereich verdienen. Macht das, das können wir bezahlen. Wir entlasten dafür die unteren und mittleren Einkommen. Ich sag mal, für eine Familie mit 60.000 Euro Einkommen, zwei Kindern sind das 600 Euro im Jahr, die wir da entlasten. Mehr war nicht möglich, aber das machen wir.
1: Merz hofft, dass die Konjunktur auch durch die Reformen wieder Fahrt aufnimmt und das Wachstum im kommenden Jahr mehr als 1% beträgt. Der Deutsche Wetterdienst hat den vorläufigen Temperaturrekord der jüngsten Hitzewelle nach oben korrigiert. Demnach wurden am vergangenen Samstag in Möckern-Drewitz in Sachsen-Anhalt 41,8 Grad gemessen und damit 0,1 Grad mehr als zunächst im brandenburgischen Koschen-Neiße-Münde. Grund ist nach Angaben des DWD eine nachträglich entdeckte Messlücke. Die Gewerkschaft Verdi ruft in den laufenden Tarifverhandlungen im Handel wieder zu bundesweiten Warnstreiks auf. In Dortmund, Berlin, Wiesbaden, Hannover, Oldenburg, Braunschweig und Hamburg sind den Tag über zentrale Streikkundgebungen geplant. Welche Handelsunternehmen bestreikt werden, teilte Verdi nicht mit. Zuletzt standen unter anderem Kaufland und IKEA im Mittelpunkt. Die Auswirkungen der Ausstände bleiben für Kunden häufig überschaubar. Zum Fußball. Das Aus von Julian Nagelsmann als Bundestrainer der Fußballnationalmannschaft rückt offenbar näher. Wie die Bild berichtet, soll die DFB-Spitze Nagelsmann in einer dreistündigen Sitzung einen Rücktritt nahegelegt haben. Das DFB-Team war bei der WM Anfang der Woche im 16. Finale an Paraguay gescheitert.
3: Julian Nagelsmann soll sich Bedenkzeit erbeten haben, aber alles klingt danach, als ob seine Ablösung beschlossene Sache ist. Das meldet auch die Frankfurter Rundschau. Angeblich soll bis zum Wochenende alles durch sein. Als möglicher Nachfolger wird ja Jürgen Klopp heiß gehandelt. Thomas Thonfeld, Sportredaktion.
1: Und bei der WM hat das Europameister Spanien ins Achtelfinale geschafft. Das Team gewann in Los Angeles 3:0 gegen Österreich. Spanien trifft im Achtelfinale entweder auf Portugal oder Kroatien.
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1: Zum Wetter die aktuelle Vorhersage des Deutschen Wetterdienstes. Von Nordwesten bis in den Osten und Südosten Wolken und ab und an Regen. Sonst meist trocken bei Tiefstwerten zwischen 16 und 9 Grad. Tagsüber an den Alpen anfangs noch etwas Regen, ansonsten wechseln sich Sonne und Wolken ab. Im Norden und Osten sind einzelne Schauer möglich. Im Süden und Südwesten wird es mit 23 bis 28 Grad am wärmsten. Am Samstag zeigt sich der Süden wieder sommerlich mit viel Sonne. Im Norden und Osten dagegen Wolken und einzelne Schauer.
0: Das waren die Nachrichten.

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1: Ich bin Katrin Müller. Nach monatelangem Ringen hat sich die Bundesregierung auf eine Steuerreform geeinigt. Entlastet werden sollen kleine und mittlere Einkommen. Mehr Steuern soll im Gegenzug bezahlen, wer besonders viel verdient. Bundeskanzler Friedrich Merz sieht darin einen wichtigen Baustein beim Weg aus der Krise. Wirtschaftsverbände und Opposition sind dagegen wenig begeistert.
2: Eine Familie mit zwei Kindern und einem Jahreseinkommen von 60

0: 80.000 Euro soll durch die Reform 600 Euro pro Jahr mehr übrig behalten, auch durch mehr Kindergeld. 10 Milliarden Euro kostet das unterm Strich, finanziert durch höhere Steuersätze für Spitzenverdiener, mehr Steuern auf Minijobs und dass Handwerkerrechnungen weniger stark von der Steuer abgesetzt werden können. Diese Reform ist viel zu klein und bringt letztlich nichts, sind sich Steuerzahlerbund, AfD und Grüne einig. Jan-Henner Reitze, Berlin.
1: Zum ersten Mal seit Mai hat Superbenzin der Sorte E10 im bundesweiten Tagesschnitt wieder mehr als 2 Euro gekostet. Am Dienstag, direkt nach dem Ende des Tankrabatts, schlug ein Liter des Kraftstoffs im Schnitt mit gut 2 Euro zu Buche. Das hat der ADAC jetzt mitgeteilt.
2: Auch wenn es nur 17 Cent pro Liter waren, die der Tankrabatt ausgemacht hat, dass jetzt wieder eine 2 vor dem Komma steht, ist bitter für Autofahrer. Im Vergleich zu Dienstag stiegen die Preise für E10 damit nach dem Tankrabatt um gut 9, Diesel um 10 Cent. Das ist zwar deutlich weniger als der weggefallene Steuerrabatt, allerdings hatten die Preise auch schon vorher zugelegt. Diana Kramer, Nachrichtenredaktion.
1: Die Gewerkschaft Verdi ruft in den laufenden Tarifverhandlungen im Handel wieder zu bundesweiten Warnstreiks auf. In Dortmund, Berlin, Wiesbaden, Hannover, Oldenburg, Braunschweig und Hamburg sind den Tag über zentrale Streikkundgebungen geplant. Welche Handelsunternehmen bestreikt werden, teilte Verdi nicht mit. Zuletzt standen unter anderem Kaufland und IKEA im Mittelpunkt. Die Auswirkungen der Ausstände bleiben für Kunden häufig überschaubar. Zum Sport. Nach dem WM-Aus der deutschen Nationalmannschaft soll die DFB-Spitze laut einem Medienbericht Julian Nagelsmann den Rücktritt nahegelegt haben. Die Bild berichtet über ein mehrstündiges Gespräch des Bundestrainers mit den Spitzenfunktionären des Verbands. Nagelsmann habe sich demnach Bedenkzeit erbeten. Der Deutsche Fußballbund äußerte sich dazu bislang nicht. Und bei der WM hat das Europameister Spanien ins Achtelfinale geschafft. Das Team gewann in Los Angeles 3:0 gegen Österreich.
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1: Zum Wetter die aktuelle Vorhersage des Deutschen Wetterdienstes. Von Nordwesten bis in den Osten und Südosten Wolken und ab und an Regen. Sonst meist trocken bei Tiefstwerten zwischen 16 und 9 Grad. Tagsüber an den Alpen anfangs noch etwas Regen, ansonsten wechseln sich Sonne und Wolken ab. Im Norden und Osten sind einzelne Schauer möglich. Im Süden und Südwesten wird es mit 23 bis 28 Grad am wärmsten. Am Samstag zeigt sich der Süden wieder sommerlich mit viel Sonne. Im Norden und Osten dagegen Wolken und einzelne Schauer.
3: Das waren die Nachrichten.

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1: Ich bin Katrin Müller. Arbeitsverträge sollen länger befristet werden dürfen, Regeln zum Kündigungsschutz werden gelockert. Das sind Teile der Reformen, auf die sich Union und SPD geeinigt haben. Außerdem will die Bundesregierung Regelungen zu Krankschreibungen verschärfen. Wer sich krank meldet, soll schon ab dem ersten Tag eine Bescheinigung vom Arzt vorlegen. Die Krankschreibung per Telefon fällt weg. Ärztevertreter und Opposition sind empört.
2: Wer hustet, gehört ins Bett und nicht ins Wartezimmer einer Arztpraxis, um sich krankschreiben zu lassen. Ob Kassenärztliche Bundesvereinigung, Hausärzteverband oder Grüne und Linkspartei, die offizielle Krankschreibung ab dem ersten statt wie bisher ab dem vierten Krankheitstag wird als Schikane kritisiert. Geändert werden soll die Vorgabe dazu im Entgeltfortzahlungsgesetz. Arbeitgebern und Gewerkschaften die Möglichkeit bleiben, etwa in Tarifverträgen weiter die alte Regelung zu vereinbaren. Unklar ist noch, ab wann die Änderung genau greifen soll. Jan-Henner Reitze, Berlin.
1: Die Gewerkschaft Verdi ruft in den laufenden Tarifverhandlungen im Handel auch heute wieder zu bundesweiten Warnstreiks auf. In Dortmund, Berlin, Wiesbaden, Hannover, Oldenburg, Braunschweig und Hamburg sind demnach zentrale Streikkundgebungen geplant. Welche Handelsunternehmen bestreikt werden, teilte Verdi nicht.